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1: Ich bin Florian Klaus. Schon bevor in Erfurt der AfD-Bundesparteitag anfängt, hat es in der Stadt erste Versammlungen in dem Zusammenhang gegeben. Das DGB-Bildungswerk hatte etwa zu einem Rundgang eingeladen. Der Titel: Aus der Geschichte lernen, Erfurt im Nationalsozialismus. In der St. Martini-Kirche wurde außerdem ein Friedensgebet veranstaltet. Dazu ist unter anderem auch Thüringens Ex-Ministerpräsident Ramelow gekommen. Am Rande des Parteitags erwartet die Polizei heftige Proteste. In Deutschland sind in den ersten 6 Monaten des Jahres deutlich mehr Elektroautos neu zugelassen worden. 368.000 waren es. Das ist ein Zuwachs von fast 50% im Vergleich zum Vorjahr. Erklärt wird das damit, dass es wieder eine Kaufprämie gibt. Jan-Henne Reitze berichtet.
2: Je nach Einkommen und ob Kinder in der Familie sind, die sich ein Elektroauto kauft, gibt es vom Staat bis zu 6.000 Euro dazu. Das führt, wie von der Politik gewollt, anscheinend dazu, dass sich mehr Menschen für ein E-Auto entscheiden. Auch insgesamt sind wieder mehr Autos, also auch Verbrenner, verkauft worden.
1: Wochenlang hat die Gerüchteküche gebrodelt, jetzt gibt es die Bestätigung. Popstar Taylor Swift und Footballprofi Travis Kelce sind verheiratet. Das berichten US-Medien unter Berufung auf die Sprecherin der Musikerin. Durch die Zeremonie geführt hat demnach der Schauspieler Adam Sandler. Die Polizei hatte den Madison Square Garden für die Zeremonie abgesperrt. Bei der Fußball-WM hat Argentinien ganz schön lange zittern müssen. Erst in der Verlängerung konnte sich das Team gegen Kapverde mit 3:2 durchsetzen. Auch Ägypten und Australien hatten es vorher spannend gemacht. Im Elfmeterschießen haben dann die Ägypter gewonnen. Außerdem hat Jürgen Klopp bestätigt, dass er mit dem DFB über eine mögliche Zukunft als Bundestrainer gesprochen hat. Er sei mittlerweile mehr als aufgetankt und bereit, sagte Klopp bei Magenta TV.
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1: Ich bin Florian Klaus. Begleitet von einem großen Polizeiaufgebot und Zehntausenden erwarteten Demonstranten beginnt heute in Erfurt der AfD-Bundesparteitag. Bei dem zweitägigen Treffen soll unter anderem der Vorstand neu gewählt werden. Die Sicherheitsbehörden gehen von bis zu 50.000 Gegendemonstranten aus. Sie rechnen auch mit möglicher Gewalt. Mehrere Prominente haben ihre Teilnahme an Kundgebungen angekündigt, so spielt etwa der Musiker Clisso in seiner Heimatstadt. Der Verband der Hausärzte hält die höheren Hürden für Krankschreibungen, die die Bundesregierung plant, nicht für sinnvoll. Die Vorsitzende Buhlinger-Göpfert hat der Rheinischen Post gesagt, diese würden weder den Krankenstand senken noch Missbrauch verhindern. Ging es darum, Betrug zu bekämpfen, müsste man laut ihr nicht telefonische Krankschreibungen verbieten, sondern gegen Anbieter von Videosprechstunden vorgehen, die teils aggressiv mit schnellen Krankschreibungen werben würden. Die Zeit von Julian Nagelsmann als Bundestrainer ist vorbei. Nach dem frühen deutschen Aus bei der Fußball-WM soll Jürgen Klopp sein Nachfolger werden. Bei Magenta TV, wo Klopp gerade als Experte tätig ist, hat er bestätigt, dass der DFB auf ihn zugekommen ist.
2: Ich habe vor 2 Jahren ungefähr in Liverpool aufgehört und habe gesagt, dass mir die Energie fehlt für eine weitere Aufgabe oder für ein weiteres Jahr mit Liverpool. Ich bin mittlerweile mehr als aufgetankt, also ich bin bereit.
1: Doch die Gespräche bräuchten Zeit zu Klopp, der aktuell noch einen Vertrag bei Red Bull hat. Die Heldenreise von Kap Verde bei der Fußball-WM ist erwartungsgemäß im 16. Finale gegen Argentinien zu Ende gegangen. Aber sensationell genug, der Außenseiter zwang den Weltmeister tatsächlich in die Verlängerung. 3:2 stand es am Ende für Argentinien. Das Team spielt jetzt im Achtelfinale gegen Ägypten, das sich schon am Abend gegen Australien mit 5:3 nach Elfmeterschießen durchgesetzt hatte.
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1: Ich bin Florian Klaus. Guten Morgen. Die Anspannung in Thüringen steigt. In Erfurt beginnt heute der AfD-Bundesparteitag. Am Abend hat es bereits erste Protestaktionen gegeben. Rund 150 Menschen nahmen an einem Gedenkrundgang durch die Stadt teil. Dazu gab es ein Friedensgebet in der Sankt-Martini-Kirche und eine Lichterkette. Die Sicherheitsbehörden rechnen im Zusammenhang mit dem Parteitag mit bis zu 50.000 Demonstranten. Die Bundesregierung will die Regeln für Krankschreibungen verschärfen. Manches lässt sie aber vorerst offen. Zwar soll künftig schon ab dem ersten Fehltag eine Bescheinigung nötig sein. Wann und wie Beschäftigte diese erhalten sollen, ist aber noch ungeklärt. Thomas Bleskin berichtet.
2: Laut Regierungssprecher Cornelius bedeuten die neuen Regeln nicht, dass Arbeitnehmer bereits am ersten Krankheitstag eine Arztpraxis aufsuchen müssen. Konkrete Angaben zum Ablauf machte die Bundesregierung aber nicht. Das Gesundheitsministerium verwies auf die Möglichkeit einer Krankschreibung per Videosprechstunde. Auch rückwirkende Bescheinigungen sind im Gespräch.
1: Elektroautos sind im ersten Halbjahr deutlich beliebter geworden. Mehr als 368.000 Fahrzeuge sind neu auf die Straße gekommen. Das waren fast 50% mehr als im gleichen Zeitraum des Vorjahres. Eine Rolle spielt dabei wahrscheinlich die Elektroprämie des Bundes. Ein Experte der Beratungsgesellschaft EY rechnet aber nicht damit, dass der Elektroboom so weitergeht. Eine Verlängerung der Prämie sei wegen knapper Kassen unwahrscheinlich. Bei der Fußball-WM hat Argentinien ganz schön lange zittern müssen. Erst in der Verlängerung konnte sich das Team gegen Kapverde mit 3:2 durchsetzen. Auch Ägypten und Australien hatten es vorher spannend gemacht. Im Elfmeterschießen haben dann die Ägypter gewonnen. Außerdem hat Jürgen Klopp bestätigt, dass er mit dem DFB über eine mögliche Zukunft als Bundestrainer gesprochen hat. Er sei mittlerweile mehr als aufgetankt und bereit, sagte Klopp bei Magenta TV.
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1: Ich bin Angela Kress. Guten Morgen. Begleitet von einem großen Polizeiaufgebot und Zehntausenden erwarteten Demonstranten beginnt heute in Erfurt der AfD-Bundesparteitag. Bei dem zweitägigen Treffen soll unter anderem der Vorstand neu gewählt werden. Die Sicherheitsbehörden gehen von bis zu 50.000 Gegendemonstranten aus. Sie rechnen auch mit möglicher Gewalt. Mit höheren Hürden für Krankschreibungen wollen die Koalitionsspitzen ja den Krankenstand senken. Ein Ökonom befürchtet aber das Gegenteil. Daniel Gräber vom Deutschen Institut für Wirtschaftsforschung warnt, dass eine Attestpflicht ab dem ersten Krankheitstag zu mehr Praxisbesuchen führen könne, inklusive höherem Ansteckungsrisiko im Wartezimmer. Und wer stattdessen trotz leichter Infekte zur Arbeit geht, kann dort auch Kollegen anstecken. Ein anderer Teil des Reformpakets der Koalitionsspitzen kommt in der Bevölkerung größtenteils gut an. Die geplante Erhöhung der Reichensteuer stößt in einer Umfrage bei 2/3 der Befragten auf Zustimmung. Zu den Plänen gehört, dass ein Steuersatz von 45% in Zukunft ab 250.000 Euro zu versteuerndem Einkommen und damit früher greifen soll. Dafür wolle man kleine und mittlere Einkommen entlasten. Die Zeit von Julian Nagelsmann als Fußball-Bundestrainer ist vorbei. Nachfolger könnte Jürgen Klopp werden. Bei Magenta TV bestätigte Klopp, dass der DFB auf ihn zugekommen ist.
2: Ich habe vor 2 Jahren ungefähr in Liverpool aufgehört und habe gesagt, dass mir die Energie fehlt für eine weitere Aufgabe oder für ein weiteres Jahr mit Liverpool. Ich bin mittlerweile mehr als aufgetankt, also ich bin bereit.
1: Doch die Gespräche bräuchten Zeit, so Klopp, der noch einen Vertrag bei Red Bull hat. Und bei der Fußball-WM hat Kolumbien das Achtelfinale erreicht. Die Südamerikaner gewannen 1:0 gegen Ghana.
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1: Ich bin Angela Kress. Guten Morgen. Probleme bei der Reise und dann klappt's mit der Entschädigung nicht. In einem solchen Fall können Reisende sich an die Schlichtungsstelle Reise und Verkehr wenden. Und die verzeichnet einen Rekord. Mehr als 29.400 Anträge seien im ersten Halbjahr eingegangen. Das liege etwa am Extremwetter im Frühjahr, aber auch daran, dass durch künstliche Intelligenz mehr Menschen auf die Möglichkeit aufmerksam würden. In Erfurt trifft sich die AfD zum Bundesparteitag und die Polizei ist mit einem Großaufgebot vor Ort. Sie rechnet mit bis zu 50.000 Menschen, die gegen den Parteitag demonstrieren, sowie Störaktionen und Blockaden. In der Innenstadt gibt es bereits erste Blockaden, wie Reporter meldeten. Das Verwaltungsgericht Weimar hatte ein Versammlungsverbot auf bestimmten Anreisewegen gekippt. Die Bundesregierung plant ja eine Krankschreibung ab Tag 1 und telefonisch krankschreiben soll auch nicht mehr gehen. Und die Kritik an den Plänen reißt auch zwei Tage nach dem Koalitionsausschuss nicht ab, Soita Sowali berichtet.
2: Der Hausärzteverband fordert, statt gegen die telefonische Krankschreibung lieber gegen Anbieter von Videosprechstunden vorzugehen, die mit besonders schnellen Attesten werben. Das eigentliche Missbrauchsrisiko liege dort. Auch das Deutsche Institut für Wirtschaftsforschung bezweifelt, dass strengere Regeln den Krankenstand senken. Im Gegenteil.
1: Wird Jürgen Klopp neuer Fußball-Bundestrainer? Er hat bei Magenta TV jetzt Gespräche mit dem DFB bestätigt, aber auch gesagt, dass er erstmal Vertragsangelegenheiten mit seinem jetzigen Arbeitgeber Red Bull klären müsse. Und bei der Fußball-Weltmeisterschaft hat Kolumbien das Achtelfinale erreicht. Die Südamerikaner gewannen 1:0 gegen Ghana. Zuvor hatten bereits Argentinien und Ägypten den Sprung in die nächste Runde geschafft.
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0: Island in the Sun. Immer wieder schön, auch wenn es bei uns gerade auch echt gut auszuhalten ist. Weezer hier bei Ego FM. Schönes Wochenende, 8 Uhr mittlerweile. Da haben wir auch schon wieder den 4. Juli. Heute unter anderem der Barbecue-Tag. Heute ist auch Geh-in-den-Park-Tag und es ist Brate-Eier auf dem Gehweg-Tag. Ob das temperaturmäßig heute so funktioniert, das schauen wir uns gleich mal im Wetter an. Jetzt geht's erstmal rüber in die Ego vom Nachrichtenredaktion. Alles, was gerade wichtig ist, wird hier für euch zusammengefasst.
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2: Ich bin Angela Kress. Guten Morgen. Vor Beginn des AfD-Bundesparteitags in Erfurt haben Demonstranten einen zentralen Platz in der Innenstadt besetzt. Mehrere hundert Menschen versammelten sich. Einige von ihnen klebten sich auf Straßenbahngleisen fest, wie die dpa berichtet. Die Sicherheitsbehörden gehen insgesamt von bis zu 50.000 Gegendemonstranten aus. Die Bundesregierung will ja die Einkommenssteuer reformieren und damit vor allem kleine und mittlere Einkommen entlasten. Regierungschefs mehrerer Bundesländer pochen jetzt im Gespräch mit der Welt am Sonntag darauf, dass mögliche Steuerausfälle fair ausgeglichen werden. In einer YouGov-Umfrage sagte rund ein Drittel der befragten Bürgerinnen und Bürger, dass sie es gut finden, dass zur Gegenfinanzierung die sogenannte Reichensteuer erhöht werden soll. In Spanien kämpfen hunderte Feuerwehrleute gegen einen Waldbrand in der Touristenregion Costa Brava. Die Behörden riefen gestern rund 45.000 Bewohner mehrerer Ortschaften dazu auf, die Häuser nicht zu verlassen. Medien berichten, dass ein Mann festgenommen wurde, der bei Straßenarbeiten den Brand ausgelöst haben könnte. Nur mit viel Mühe hat Weltmeister Argentinien das WM-Achtelfinale erreicht. Gegen den krassen Außenseiter Kap Verde siegte das Team erst nach Verlängerung mit 3:2. Nächster Gegner ist jetzt Ägypten. Ägypten hatte sich gegen Australien mit 4:2 im Elfmeterschießen durchgesetzt. Kolumbien bezwang Ghana mit 1:0. Thomas Thunfeld berichtet.
3: Argentiniens Fans feierten den Erfolg in Miami beinahe schon wie einen Finaleinzug. Und nach Messis 1:0 in Minute 29 schien alles planmäßig zu laufen. Aber der krasse Außenseiter kam immer wieder zurück. Erst in Minute 59, dann nochmal in der Verlängerung, bevor ein Eigentor nach Messi-Ecke in der 111. Minute das Fußballmärchen von Kap Verde beendete.
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0: Heute am Samstag wird's recht sonnig mit ein paar leichten Wolken, die durchziehen. Das Ganze bei Höchsttemperaturen, die so zwischen 21 und 27 Grad sich einpendeln. Morgen dann am Sonntag mehr Wolken unterwegs. Vor allem im Osten gibt's immer wieder Schauer und einzelne Gewitter. Zum Start in die neue Woche bleibt's dann erstmal windig und leicht wechselhaft mit Wolken, Sonne und einzelnen Schauern. Und die Temperaturen, die liegen zwischen 22 und 30 Grad.
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0: Schönen guten Morgen zusammen. Schönes Wochenende. Kurz nach 8. Schön, dass ihr mit dabei seid. Heute an diesem 2. Juli. Heute ist einiges los tatsächlich. Heute ist zum einen Welt-UFO-Tag. Hallo, seid gegrüßt. Dann haben wir den Tag der Franken. Ganz liebe Grüße ins Frankenland hier von dieser Stelle. Und heute ist obendrauf auch noch Habe ich vergessen Tag. Gott sei Dank habe ich nicht vergessen, mit welchem Titel wir hier an diesem Samstagmorgen reinstarten in diese erste Stunde der Morning Show aus dem Jahre 2003. Ein absolutes Phänomen der Popgeschichte. Hier sind The Killers mit Mr. Brightside.

Sun Models. Und der Song Madeline Grant hier bei Ego FM. So, starten wir rein in diesen Samstag ganz gemütlich mit diesem amerikanischen Indie-Pop-Trio hier. Sie heißen Muna, bestehend aus Katie, aus Josette und aus Naomi. Die haben jetzt im Mai gerade ein neues Studioalbum mit dem Namen Dancing on the Wall veröffentlicht, wird gerade überall komplett gefeiert. Dieser Titel hier darauf schlägt allerdings überraschend ernste Töne an. Der entstand nämlich ursprünglich als ganz wütender politischer Protest-Track. Die ersten Einnahmen hat die Band komplett für humanitäre Hilfe gespendet. Ja, und inhaltlich geht's quasi um die lähmende Ohnmacht und auch die tiefe Frustration angesichts von ganz vielen globalen Krisen und ungerechten Machtverhältnissen in der heutigen Welt. Big Stick, ganz neu bei uns. Wir sind Muna.

0: When Did Your Heart Go Missing? Das ist ein Rooney hier bei Igor Fürmann. Falls euer Kopf jetzt am Morgen noch so ein bisschen schwer ist, lassen wir uns jetzt gleich mal von einem der genialsten Geschichtenerzähler Europas wachrütteln.
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0: und zwar mit den belgischen Superstars Stromae. Hören wir gleich mit Tous Les Mêmes. Viertel nach acht mittlerweile, kommt gut raus.
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0: 17 Going Under. Sam Fender hier bei Ego FM.
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0: In dieser Woche dreht sich bei uns alles ums Thema Wissen schafft Zukunft, haben wir gerade gehört. Wir haben uns gefragt, wie schaut's denn da eigentlich beim Thema fliegende Autos aus? Bei dem morgendlichen Stau würde ich mir manchmal schon wünschen, wie so bei Harry Potter, einfach drüber fliegen zu können. Nur ohne dann in der Whomping Willow zu landen. Aber wie nah sind wir eigentlich wirklich dran an so fliegenden Autos? Darüber wollen wir heute mal kurz sprechen mit meiner Kollegin Jule. Die hat sich das Thema mal genauer angeschaut. Grüß dich, servus.
4: Guten Morgen, Dominik.
0: Wann gab es denn die ersten fliegenden Autos? Also wann hat dieser Traum denn eigentlich überhaupt angefangen?
4: Die Idee vom fliegenden Auto ist tatsächlich schon über 100 Jahre alt. 1917 gab es mit Curtiss Autoplane den ersten ernsthaften Entwurf für so ein Fahrzeug. Und später sind auch einige Prototypen wirklich geflogen. Mhm. Zum Beispiel das Waterman Aerobile in den 30er Jahren. Aber keines der Konzepte hat so richtig gut funktioniert.
0: Also die Idee ist alt, aber was ist heute anders? Gibt es inzwischen Projekte, die wirklich irgendwie weitergekommen sind?
4: Ja, und eines der bekanntesten Projekte kommt aus der Slowakei, das Aircar von Kleinvision. Der Prototyp ist schon mehrfach geflogen. Insgesamt hat das Modell inzwischen so über 200 Starts und Landungen absolviert und dafür auch eine Lufttüchtigkeitszulassung bekommen. Angetrieben wird das Aircar mit einem BMW-Motor, also ganz klassisch mit Benzin. Das Fahrzeug klappt dann die Flügel aus und verwandelt sich dann in wenigen Minuten vom Auto in ein Flugzeug. Auch in den Niederlanden wird an so einem Fahrzeug gearbeitet.
0: Spannend. Das klingt ja schon so ein bisschen, als wären wir da doch schon relativ weit gekommen. Warum fliegen wir dann mittlerweile nicht alle zur Arbeit?
4: Ja, weil da noch ein ganzer Haufen Hürden dazwischen liegt. Das größte Problem ist die Zulassung. Vor allem für den Flug über bewohnte Gebiete. Dafür braucht es strenge Sicherheitsnachweise. Und beim Liberty fehlt aktuell auch noch die offizielle Fluglizenz. Mhm. Erst wenn die da ist, darf der überhaupt so richtig abheben.
0: Und ich könnte mir vorstellen, wer so ein Ding steuern will, der braucht wahrscheinlich auch mehr als nur einen normalen Führerschein, oder?
4: Genau, man braucht beides. Einen Führerschein und einen Pilotenschein. Und damit das überhaupt machbar wird, hat Paul Wie sogar eine eigene Flugschule aufgebaut. Die Ausbildung kostet rund 30.000 Euro und auch das Fahrzeug selbst liegt bei etwa 300.000 Euro bis 500.000 Euro. Mhm. Also ein Schnapper ist was anderes.
0: Also zusammengefasst kann man sagen, technisch wären wir eigentlich so weit, aber es braucht halt noch Zulassungen, Ausbildungen, Regeln für die Sicherheit und einen ganzen Haufen Kohle. Jule, danke dir schon mal aber für diesen kleinen Einblick.
4: Gerne.
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0: Schönen guten Morgen in der Morning Show am Wochenende mit Modest Maus. Flo Dawn.
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0: Und da möchte ich euch jetzt einen der wenigen Deutschen vorstellen, der die Erde tatsächlich schon mal aus dem All gesehen hat. Professor Dr. Ulrich Walter ist Physiker, Astronaut, Wissenschaftler und Buchautor und hat nicht nur die Schwerelosigkeit erlebt, sondern auch einen ganz bemerkenswerten Weg zwischen Raumfahrtforschung und öffentlicher Bildung bestritten. Trotzdem war er oder ist er immer noch einer der wenigen Deutschen, der da oben im All schon mal unterwegs war. Was war eigentlich der Grund für ihn, da hochzufliegen?
3: Die Leute glauben, um auf die Erde zu schauen. Nein, ich bin Wissenschaftler. Ich mache Wissenschaft sowas von gern. Und da kommt doch ein Riesenhuber, das war vor 35 Jahren, und sagt damals im Fernsehen, wir suchen neue Wissenschaftler, Physiker, aber wie auch immer Wissenschaftler, die im Weltraum Experimente machen wollen. Ich meine, was hätten Sie dann gesagt?
4: Ja, natürlich.
3: Ja, genau. Das habe ich auch gesagt. Was gibt's Besseres? Für mich war das Sahnehäubchen auf der Torte. Klar, habe ich gesagt, Wissenschaft mache ich gerne wie Torte und obendrauf noch die Schlagsahne, also mache ich das. Und das war damals für mich der Grund.
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3: 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Man macht Wissenschaft dort oben. Ich bin Wissenschaftler. Ich mache im Auftrag anderer Wissenschaftler Experimente im Weltraum. Das ist meine Aufgabe. Das ist auch sehr beeindruckend, wie lange man da im Weltraum arbeiten muss. Was auch schön ist, der Blick auf die Erde. Also von dort oben auf die Erde runterzuschauen. Und dieser ganz andere Blick ist sehr, sehr beeindruckend.
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0: kommt gut raus aus den Federn. Hier ist die Ego vom Morning Show am Wochenende. Und gleich gibt's ein absolutes Kraftpaket aus Schottland. Nach drei aufeinanderfolgenden Top-3-Alben jetzt im Sommer ganz frisch ihr viertes Album Joy in Short Moments angekündigt hat, und zwar für den Herbst. The Nuts kommen wir gleich mit Defibrillator. Viertel vor neun ist es.
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0: absoluter Legendentitel von Radiohead, Lotus Flower. 9 Uhr mittlerweile. Schönes Wochenende zusammen. Wir schauen in die Welt. Es geht weiter mit der Fußball-Weltmeisterschaft, auch wenn Deutschland nicht mehr mit am Start ist. Heute Nacht gab es die Spiele im 16. Finale, Argentinien gegen Kap Verde und Kolumbien gegen Ghana. Die Ergebnisse daraus und alles, was sonst noch wichtig ist, das fasst jetzt wieder die EGOFIN Nachrichtenredaktion für euch zusammen.
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2: Ich bin Angela Kress. Guten Morgen. Ausnahmezustand an diesem Wochenende in Erfurt. Der AfD-Bundesparteitag beginnt heute begleitet von Protesten. Ein Bürgerbüro der AfD und Polizisten seien mit Pyrotechnik und Farbbeuteln angegriffen worden, hieß es von der Polizei. Schon am Morgen, mehrere Stunden vor dem Start des Parteitags, meldete die Polizei etwa 4000 Gegendemonstranten bei mehreren Veranstaltungen. Sie ist mit einem Großaufgebot in der Stadt unterwegs. Die Kritik an den Reformplänen der Regierung reißt nicht ab. Der Hausärzteverband lehnt die geplante Abschaffung der telefonischen Krankschreibung ab. Stattdessen müsse gegen Anbieter von Videosprechstunden vorgegangen werden, die mit schnellen Krankschreibungen werben, sagte die Vorsitzende Buhlinger Göpfert der Rheinischen Post. Die Koalitionsspitzen wollen unter anderem auch eine verpflichtende Krankschreibung ab dem ersten Krankheitstag. In der iranischen Hauptstadt Teheran haben die öffentlichen Trauerfeiern für den im Krieg getöteten obersten Führer Ayatollah Khamenei begonnen. Die iranischen Behörden haben für die Zeremonien in Teheran mehrere arbeitsfreie Tage angeordnet. Sie erwarten mehrere Millionen Anhänger. Khamenei regierte bis zum Tod mit absoluter Härte. Ende Februar wurde er durch einen israelischen Luftangriff getötet. Wird Jürgen Klopp tatsächlich der neue Bundestrainer? Gespräche mit dem Deutschen Fußballbund laufen, das hat Klopp bei Magenta TV bestätigt. Mit einer schnellen Entscheidung rechnet er aber nicht. Thomas Thunfeld berichtet.
3: Zunächst muss er mit seinem Hauptarbeitgeber Red Bull die Vertragsangelegenheiten klären, so formuliert es Jürgen Klopp. Und mit dem DFB will er dann intensive Gespräche führen, sagt der Star-Trainer. Denn die aktuellen Probleme, so Klopp, hängen nicht an der Personalie Julian Nagelsmann. Klingt alles nicht danach, als ob es schon in den nächsten Tagen eine Einigung geben könnte.
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0: Heute am Samstag wird es recht sonnig mit ein paar leichten Wolken, die durchziehen. Das Ganze bei Höchsttemperaturen, die so zwischen 21 und 27 Grad sich einpendeln. Morgen dann am Sonntag mehr Wolken unterwegs. Vor allem im Osten gibt es immer wieder Schauer und einzelne Gewitter. Zum Start in die neue Woche bleibt es dann erstmal windig und leicht wechselhaft mit Wolken, Sonne und einzelnen Schauern. Und die Temperaturen, die liegen zwischen 22 und 30 Grad.
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0: Und solltet ihr gerade beim Frühstück sitzen, ganz gemütlich, und stellt gerade fest, ihr braucht mal wieder eine ordentliche Portion, charmantes Urlaubsgefühl, dann solltet ihr jetzt vielleicht genau hinhören, denn dieser Münchner Indie-Pop-Künstler hier, der hat im Jahr 2023 ein Tape veröffentlicht und besingt in dem Titelsong daraus eine sommerliche Sehnsucht voller Nostalgie, und zwar ins wunderbare Italien nach Rimini. Hier ist Ennio zum Start in den Tag. Kurz nach 9 mittlerweile.
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Barry Can Swim an diesem Samstagvormittag. Und falls ihr gerade beim ersten Kaffee des Tages eine ordentliche Portion handgemachte Indie-Energie braucht, dann solltet ihr jetzt hinhören, denn die Hamburger Musikerin Lina Brockhoff, die hat jetzt pünktlich zu diesem Sommer ihr lang erwartetes Debütalbum Easy Peeler veröffentlicht, war auch schon unser Album der Woche. Und darauf ist auch diese Single hier, die wir zu hören bekommen, ein Titel zum Wachwerden, und zwar inspiriert von Patti Smiths berühmten Buch Just Kids, hat sie erzählt. Das verarbeitet die Songwriterin jetzt in diesem neuen Titel, der sich Blue Star nennt. Ganz neu bei Ego FM. Hier ist Brockhoff.

0: Schönes Wochenende, hier ist Ego FM mit der Morning Show am Samstag und gleich mit einem absolut britischen Multitalent. Wer ihn schon mal live gesehen hat, der weiß, der spielt gefühlt 10 Instrumente komplett allein. Jack Garrett, gleich mit seiner aktuellen Single Higher hier bei mir. 8:45 ist es.
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0: Der Typ ist ein absolutes Multitalent. Jack Garrett an diesem Samstag mit Higher.
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0: Der eine oder andere erinnert sich vielleicht noch dran. Am Anfang war die Angst groß, was, wenn da ein schwarzes Loch entsteht und das die gesamte Menschheit auslöscht. Auf der anderen Seite stehen große wissenschaftliche Errungenschaften. Hier wurde zum Beispiel das Internet erfunden und das berühmte Higgs-Teilchen nachgewiesen. Die Rede ist vom CERN und dem dazugehörigen riesigen Teilchenbeschleuniger. Kollege Felix bei mir, grüß dich, servus.
4: Hallo.
0: Aktuell geht es beim Teilchenbeschleuniger um 16 Milliarden Euro und auch darum, wie es weitergehen soll. Ist das richtig?
4: Absolut richtig. Unter Genf liegt der Teilchenbeschleuniger LHC. Der gehört zum CERN, der Europäischen Organisation für Kernforschung. Und der wird aber 2041 voraussichtlich außer Betrieb gehen. Und die große Frage ist jetzt, wie soll es weitergehen? Und der Plan ist gerade ein Neubau der Superlative, ein neuer Teilchenbeschleuniger, der dreimal so groß wie der bisherige sein soll. Kurz mal die Zahlen dazu. Der jetzige Teilchenbeschleuniger hat einen Umfang von 27 Kilometern. Der neue hätte einen von 91 Kilometern. Und würde 16 Milliarden Euro kosten.
0: 16 Milliarden, das muss man auch erstmal haben. Ist das Geld dafür denn schon da?
4: Bis jetzt sind das alles nur Pläne. Davon ist auch noch nichts beschlossen. Und die Finanzierung ist auch die ganz große Frage. Dazu kommt noch, der aktuelle Teilchenbeschleuniger wird jetzt schon für die nächsten 4 Jahre stillgelegt und währenddessen modernisiert.
0: Felix, mal ganz provokant gefragt. Braucht es so ein Ding denn überhaupt?
4: Das kann man tatsächlich erst sagen, wenn er gebaut ist. Wir können mal kurz in den Anfang des jetzigen Teilchenbeschleunigers 2008 reinhören.
5: The adventure of the LHC construction is finished. Now let the adventure of discovery begin. Thank you.
6: Yes, sir. Yes.
7: And here's the beginning of the process. The first proton beam. Being injected.
4: Also die ganz große Hoffnung, die ungeklärten Fragen der Physik zu klären. Bis 2012 hat es gedauert, bis dann der große Wurf quasi gekommen ist, der Nachweis des Higgs-Teilchen. Böse formuliert, seitdem ist aber nichts mehr Weltbewegendes passiert. Es ist halt so ein bisschen im Dunkeln stochern. Eines steht aber fest, es ist und wäre dann weiterhin eine europäische Vorherrschaft auf diesem Gebiet. China liebäugelt mit einem ähnlichen Projekt. ExpertInnen sind sich sicher, nur eines von beiden wird kommen.
0: Also am Ende auch ein Wettlauf. Entweder steht das Ding in Genf oder in China. Felix, danke fürs Informieren.
4: Gerne.
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0: Joy Denalani an diesem Samstag hier in der Ego FM Morning Show mit I Gotta Know.
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0: Und da möchte ich euch einen richtigen, echten Forscher vorstellen, nämlich Samuel van Gehle, kurz Sam genannt. Der macht gerade seinen Doktor am Max-Planck-Institut für Festkörperforschung, kurz auch MPI genannt. Er ist Chemiker und er forscht an neuen Materialien. Außerdem ist er sogenannter Wissenschaftskommunikator. Sam, grüß dich, hallo.
3: Hi.
0: Sag mal, du machst sogenannte Grundlagenforschung. Kannst du uns mal ganz kurz erklären, was machst du da genau?
3: Ja, genau. Also ich bin Doktorand am Max-Planck-Institut für Festkörperforschung in Stuttgart und ich beschäftige mich mit neuen Materialien, deswegen Grundlagenforschung, weil die tatsächlich sehr neu sind. Die wurden erst vor 20 Jahren entdeckt. Die existieren nicht in der Natur und wir versuchen die dann also auf der Grundlage zu verstehen, damit wir die verbessern können und damit auch was anfangen können. Also die Materialien heißen kovalentische organische Netzwerke und ich verwende die dann, um CO2 umzuwandeln. Also wir wissen, dass CO2 in der Atmosphäre führt dann zu heißeren Temperaturen, was wir gerade jetzt erleben. Mhm. Und wir versuchen dann neue Wege zu finden, wie wir dann CO2 aus der Atmosphäre nehmen können oder wie wir dann CO2 direkt in andere Stoffe umwandeln können, zum Beispiel Treibstoffe oder Stoffe, die nützlich sind für die chemische Industrie und so weiter.
0: Mhm. Sam, bei dem Begriff neue Materialien muss ich so ein bisschen an die Avengers denken. Kann ich mir deinen Alltag auch so grundlegend vorstellen?
3: Ich bin kein Iron Man in so einer Garage, muss ich sagen. Was wir versuchen mit neuen Materialien ist mit dem Periodensystem, also mit den ganzen Elementen, die wir schon haben, wir versuchen, die dann in gewisse Moleküle einzubauen, die gewisse Formen haben. Und dann versuchen wir, mit diesen Molekülen neuen Materialien herzustellen. Mhm. Also in den letzten Jahrhunderten gab es viele neue Materialien, zum Beispiel die Akkus, die wir im Handys haben, also Lithium-Ionen-Batterien. Das war auch ganz neu. Oder Solarzellen in den 50er, das sind auch neue Materialien.
0: Sehr, sehr spannend. Er ist Chemiker, er forscht an neuen Materialien. Außerdem ist er Wissenschaftskommunikator Samuel van Gehle. Das ganze Gespräch mit ihm zum Nachhören, wenn es euch interessiert, auch nochmal bei uns im Netz zu finden, in unserer Mediathek. Klickt euch einfach rein, Ego FM. Die

0: Schönen Samstagvormittag hier in der Eagle for Morning Show und wir reisen gleich mal zurück ins Jahr 2002, als dieses schrammelige Indie-Rockbrett aus Schweden hier die weltweiten Werbespots komplett erobert hat. Ein fieser Ohrwurm für die Ewigkeit, gleich von den Seasers. Jerk it out hier bei Eagle FM. Viertel vor zehn ist es.
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0: von Frightened Rabbit. 10 Uhr ist es mittlerweile. Schönes Wochenende mit Ego FM. Heute an diesem 4. Juli, heute ist unter anderem Barbecue-Tag. Heute ist Rippchentag und heute ist Brateier auf dem Gehweg-Tag. Was es nicht alles gibt. Was wirklich wichtig ist an diesem Vormittag aus Deutschland und dem Rest der Welt, das sagt euch jetzt erstmal wieder unsere Ego FM Nachrichtenredaktion. Und dann schauen wir aufs Wetter.
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2: Ich bin Angela Kress. In Erfurt beginnt der AfD-Parteitag. 2 Tage lang kommen die Delegierten zusammen und wollen unter anderem einen neuen Vorstand wählen. Die Stadt ist im Ausnahmezustand. Es gibt große Gegendemonstrationen. Medien berichteten am Morgen von rund 10.000 Menschen, die in Protest Zügen zum Messegelände zogen. Unter anderem wurde am Morgen auch eine Autobahn blockiert. Die Polizei ist mit einem Großaufgebot vor Ort. Die Bundesregierung plant ja eine Krankschreibung ab Tag 1 und telefonisch krankschreiben soll auch nicht mehr gehen. Und die Kritik an den Plänen reißt auch 2 Tage nach dem Koalitionsausschuss nicht ab. Zoëta Sowali berichtet.
3: Der Hausärzteverband fordert, statt gegen die telefonische Krankschreibung lieber gegen Anbieter von Videosprechstunden vorzugehen, die mit besonders schnellen Attesten werben. Das eigentliche Missbrauchsrisiko liege dort. Auch das Deutsche Institut für Wirtschaftsforschung bezweifelt, dass strengere Regeln den Krankenstand senken. Im Gegenteil.
2: Extremwetter im Frühjahr und der Krieg in der Golfregion haben für Reisende zu erheblichen Einschränkungen geführt und damit zu zahlreichen Konflikten mit Reiseanbietern. Die Schlichtungsstelle Reise und Verkehr meldet für das erste Halbjahr 29.400 Schlichtungsanträge. So viele gab es demnach noch nie in einem ersten Halbjahr. Gut 80% entfielen auf den Flugverkehr. In der kommenden Woche will die Koalition ihr Gesundheitssparpaket durch den Bundestag bringen. Der Krankenkassenspitzenverband warnt davor, die Sparpläne auf den letzten Metern nochmal aufzuweichen. Ohne mutige Reformen würden Beiträge noch weiter steigen, sagte Verbandschef Blatt der Neuen Osnabrücker Zeitung. Seit Wochen gibt es heftige Proteste gegen die Sparpläne, etwa von Patientenvertretern.
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0: Heute am Samstag wird es recht sonnig mit ein paar leichten Wolken, die durchziehen. Das Ganze bei Höchsttemperaturen, die so zwischen 21 und 27 Grad sich einpendeln. Morgen dann am Sonntag mehr Wolken unterwegs. Vor allem im Osten gibt es immer wieder Schauer und einzelne Gewitter. Zum Start in die neue Woche bleibt es dann erstmal windig und leicht wechselhaft mit Wolken, Sonne und einzelnen Schauern. Und die Temperaturen, die liegen zwischen 22 und 30 Grad.
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0: In einer Woche, in der sich hier bei Ego FM alles ums Thema Wissenschaft Zukunft dreht. Und da müssen wir uns gleich mal in dieser Stunde mit dem Thema Millennium-Probleme auseinandersetzen. Das klingt erstmal so ein bisschen, als wären die ganzen Kids der 90er und 2000er total traurig, dass es keine Gameboys und Club-Handys mehr gibt. Aber es geht tatsächlich um ganz was anderes. Und das erzählt uns gleich Kollegin Jule. Durch diesen Samstagvormittag natürlich mit viel Musik, die alles ändert, und Franzl Ferdinand. Die dürfen nicht fehlen mit Ride Action. Kurz nach 10 ist es.

der Bombay Bicycle Club hier bei Igor Van Bethernau. Im nächsten Titel, den wir jetzt hier hören, geht es gleich um die alltäglichen Kommunikationsprobleme und auch die inneren Zweifel in einer ganz frischen Beziehung. Und damit setzt sich ein komplett neues, spannendes, kollaboratives Musikprojekt auseinander, das direkt aus der Talentschmiede der amerikanischen Musikplattform Pigeons and Planes entsprungen ist. Und zwar der amerikanische Indie-Musiker Graham Bright, der hat sich für diesen Song hier mit den Produzenten des Kollektivs See You Next Year zusammengetan, um dieses wunderbar schöne Stückchen hier in die Welt rauszuhauen. Hier sind sie mit Ain't No Way. Hey!

0: schönen Samstagvormittag. Hier ist die EcoFM Morning Show, Show, Show, Show. Und hier geht's gleich weiter mit den Herren in den strengen schwarz-weißen Maßanzügen. Die Garage-Rock-Legenden The Hives. Gleich mit Tick-Tick-Boom hier bei mir. 9:45 ist es.
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0: Almost Sweet Music. Husia hier in der Ego FM Morning Show.
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0: In dieser Woche dreht sich bei uns alles ums Thema Wissenschaft. Ein super großes Thema, das man in einer Woche natürlich gar nicht so richtig umfassen kann. Aber wir schauen einfach in verschiedene wissenschaftliche Themen mal so ein bisschen rein. Dieses Mal geht es um die Millennium-Probleme. Das klingt so ein bisschen nach, als wären die Kinder der 90er, 2000er irgendwie traurig, dass die bunten Haarsträhnen, die Gameboys und die Klapphandys kein Ding mehr sind. Aber es geht eigentlich um komplett was anderes und das weiß meine Kollegin Jule, die ist bei mir. Grüß dich, servus.
3: Hi Dominik.
0: Was sind denn die sogenannten Millennium-Probleme?
3: Kurz gesagt sind das die 7 wichtigsten ungelösten mathematischen Probleme. Wer eines davon löst, der ist um 1 Million Dollar reicher und wird natürlich auch mit Ruhm und Ehre überschüttet. Das Clay Mathematics Institute in Cambridge hat die Millennium-Probleme zur Jahrtausendwende ins Leben gerufen, um zu zeigen, dass die Grenzen der Mathematik noch längst nicht erreicht sind. Mhm. Das Ganze wurde am 24. Mai 2000 bei einer Veranstaltung in Paris am Collège de France vorgestellt.
0: Also mit dieser 1 Million Dollar hast du mich auf jeden Fall. Wurden denn bisher schon Probleme gelöst damit?
3: Ja, aber tatsächlich nur ein einziges. Im Jahr 2002 hat der Russe Grigori Jakovlevich Perelman den Beweis für die sogenannte Poincaré-Vermutung geliefert. Grob zusammengefasst ging es dabei darum, die Poincaré-Vermutung aus dem Jahr 1904 zu belegen. Sie besagt, dass solange ein geometrisches Objekt ein Loch hat, es zu einer Kugel deformiert, also geschrumpft, gestaucht, aufgeblasen oder ähnliches werden kann. Das Ganze hilft dabei, Aussagen zur Beschaffenheit des Universums zu treffen. Perelman hat aber tatsächlich auf die ganzen Ehrungen, Jobangebote, die Fields-Medaille, also das ist so eine Art Nobelpreis für Mathematik, und auch auf das Preisgeld verzichtet und sich komplett zurückgezogen.
0: Das muss Liebe zur Mathematik sein. Kannst du uns mal eines von diesen 6 übrigen ungelösten Problemen irgendwie nochmal verständlich erklären?
3: Kommt da also doch ein bisschen der Ehrgeiz raus. Also eines der Probleme ist die Riemannsche Vermutung. Dabei geht es um Primzahlen, vielleicht erinnerst du dich noch. Das sind Zahlen, die nur durch 1 und sich selbst teilbar sind. Mhm. Also die 5, die 7, die 11 und so weiter. Mathematiker vermuten, dass Primzahlen nicht komplett zufällig sind, sondern irgendwie einem versteckten Muster folgen könnten. Mhm. Die Riemannsche Vermutung, die fragt im Kern danach, wie ordentlich sind diese scheinbar chaotischen Primzahlen wirklich? Und dafür gibt es auch schon eine Formel, aber es muss eben noch belegt werden. Wenn man dieses Problem lösen könnte, würde man den Aufbau von Zahlen viel besser verstehen und es könnte sogar Auswirkungen auf Verschlüsselungen im Internet haben.
0: Okay, klingt jetzt nicht so wirklich danach, als ob wir das lösen könnten, aber so eine Mille wäre schon was Schönes, ne? Da stehen aber wahrscheinlich dann die Chancen bei Wer wird Millionär ein kleines bisschen höher. Jule, danke dir für die Infos.
3: Gerne.
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0: Small Town Boy von Bronski Beat hier in der Ego FM Morning Show am Wochenende.
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0: So, es ist wieder diese Zeit der Woche. Wir küren unser Highlight für eure Playlist und da blicken wir dieses Mal nach England, genauer gesagt nach Kettering, die Jungs von den Temples. Die sind nämlich wieder zurück. Über 10 Jahre ist ihr wegweisendes Debüt Sun Structures jetzt schon her, aber auf die faule Haut haben sich die Herrschaft natürlich nicht gelegt, denn ihr brandneues 5. Studioalbum heißt jetzt Bliss und es bricht tatsächlich mit so einigen Fanerwartungen. Mehr gibt's von Kollege Fitus in unserem Album der Woche.
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4: Zeit ist eine Dimension. Doch während wir bei den Raumdimensionen selbst entscheiden können, wie schnell und in welche Richtung wir uns bewegen, scheint die Bewegung auf dem Zeitstrahl vorgegeben zu sein. Eine Abweichung von dieser gewöhnlichen Bewegung wäre eine Zeitreise.
5: Wenn ein Song der Temples läuft, kann man schon mal Zeitreisenpanik bekommen. Die Band aus Kensington war seit jeher für nostalgisch befeuerten Retro-Rock mit Ohrwurmgefahr bekannt. Aber nach über 10 Jahren in den Trippy 60s justieren die Temples jetzt ihre Zeitmaschine ein wenig um. Ihr 5. Album Bliss zeigt eine Band, die sich massiv weiterentwickelt hat und sich doch zu 100% treu.

Sound haben sich die Temples schnell in vielerlei Herzen gespielt. Aber in den letzten Jahren ist der britischen Band ein bisschen die Leidenschaft abhanden gekommen. Deswegen ist Bliss jetzt ein radikaler Neuanfang. Psychedelische Synthies und Ohrwürmer gibt es zwar immer noch zuhauf, aber die Temples haben sich dieses Mal eher von Bands wie Faithless, Daft Punk oder The Prodigy inspirieren lassen. Die Temples machen jetzt also Tanzmusik, aber mit genau dem nostalgischen Retro-Charme, für den wir sie so sehr lieben.

natürlich kann es auch massiv schief gehen, wenn sich eine Band vom liebgewonnenen Sound trennt und was schick Neumodisches anstimmt. Aber bei den Temples muss man sich hier wirklich keine großen Sorgen machen. Zwischen Synthi-Riffs und psychedelischen Schreien hört man in jedem Moment raus, wie sehr die Briten für ihren neuen Sound brennen. Und die Ohrwurmgefahr, die Temples immer ausgemacht hat, ist auf Bliss in allergrößter Menge vorhanden. Manchmal müssen scheinbar auch Zeitreisende mit der Zeit gehen.

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2: Danke dir, Fitus, und der hier, der ist mit drauf auf der Platte, nennt sich Jetstream Heart. Hier sind die Temples.

0: Schönen Samstag, hier ist Ego FM und gleich geht's weiter mit vier Schulfreunden aus Versailles, die sich von einer französischen Indie-Kombo zu einer der weltweit elegantesten Pop-Instanzen hochgearbeitet haben. Über zwei Jahrzehnte mittlerweile sehr erfolgreich musikalisch unterwegs. Die Rede ist von Phoenix und diesem Titel hier, Lasso, gleich bei mir.
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0: Where's the Love? Curtis Harding hier bei Ego FM. Schönes Wochenende. Um 11 Uhr mittlerweile. Ja, bei der Fußball-Weltmeisterschaft geht's auch nach dem Ausstieg von Deutschland natürlich weiter. Wir sind immer noch im 16. Finale. Heute Nacht waren Argentinien gegen Kap Verde und Kolumbien gegen Ghana dran. Die Ergebnisse aus diesen beiden Spielen und alles, was sonst gerade wichtig ist in Deutschland und dem Rest der Welt, das fasst jetzt wieder unsere Nachrichtenredaktion zusammen.
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2: Ich bin Angela Kress. In Erfurt hat der AfD-Bundesparteitag begonnen, begleitet von großen Protesten. Die thüringische Polizei schrieb auf X von rund 20.000 Demonstrierenden an mehreren Orten. Die Bild-Zeitung berichtet, dass es teilweise zu Unruhen kam. So sollen etwa bei einer Demo in der Innenstadt Pyrotechnik und Böller gezündet worden sein. Die Polizei habe Schlagstöcke und Pfefferspray eingesetzt. Das Bundesfinanzministerium will wohl die Steuern für bestimmte alkoholische Getränke anheben. Einem Medienbericht zufolge sollen etwa Rum und Wodka zum Jahreswechsel 20% teurer werden. Dem Vorstand der Bundesärztekammer geht das nicht weit genug. Aus ärztlicher Sicht müsste die Regelung für alle alkoholischen Getränke gelten, also auch für Bier und Wein, etwa um Ausweichreaktionen zu verhindern. Die Bundesregierung will die Regeln für Krankschreibungen verschärfen, manches lässt sie aber vorerst offen. Zwar soll künftig schon ab dem ersten Fehltag eine Bescheinigung nötig sein, wann und wie Beschäftigte diese erhalten sollen, ist aber noch ungeklärt. Thomas Bleskin berichtet.
3: Laut Regierungssprecher Cornelius bedeuten die neuen Regeln nicht, dass Arbeitnehmer bereits am ersten Krankheitstag eine Arztpraxis aufsuchen müssen. Konkrete Angaben zum Ablauf machte die Bundesregierung aber nicht. Das Gesundheitsministerium verwies auf die Möglichkeit einer Krankschreibung per Videosprechstunde. Auch rückwirkende Bescheinigungen sind im Gespräch.
2: Mit einem Besuch auf der italienischen Mittelmeerinsel Lampedusa will Papst Leo heute an das Schicksal von Migranten erinnern. Seine Visite wird auf der Insel als Zeichen der Solidarität mit Menschen gesehen, die auf der Flucht über das Mittelmeer ihr Leben riskieren oder bereits verloren haben. Lampedusa gilt seit vielen Jahren als einer der Brennpunkte der Migrationsbewegung aus Afrika nach Europa.
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0: Heute am Samstag wird es recht sonnig mit ein paar leichten Wolken, die durchziehen. Das Ganze bei Höchsttemperaturen, die so zwischen 21 und 27 Grad sich einpendeln. Morgen dann am Sonntag mehr Wolken unterwegs. Vor allem im Osten gibt es immer wieder Schauer und einzelne Gewitter. Zum Start in die neue Woche bleibt es dann erstmal windig und leicht wechselhaft mit Wolken, Sonne und einzelnen Schauern. Und die Temperaturen, die liegen zwischen 22 und 30 Grad.
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0: Der ein oder andere von euch hat vielleicht schon mal reingehört, Mittwochabend in meine Sendung Ego FM Talk Radio. Da lade ich mir jede Woche spannende Persönlichkeiten ein. Menschen, die tolle Jobs, spannende Hobbys haben oder einfach was zu erzählen haben. Immer von 20 bis 21 Uhr. Und da habe ich mich in dieser Woche besonders gefreut. Da war nämlich eine absolute Legende für mich zu Gast. Als ich damals mit 7 Jahren im Chiemgau mit meiner Oma vom Fernseher saß, die eingeschlafen war und ich quasi die Handhabe über die Fernbedienung erhielt, hätte ich alles angucken können, was ich wollte. Hängen geblieben bin ich dann aber im bayerischen Fernsehen bei einem Mann, der mit einem roten Wagen einfach so durch die Gegend fuhr und irgendwelche Leute angequatscht hat. Das hat mich damals schon so imponiert, dass ich bis heute Fan von ihm bin. Und zwar vom Filmemacher Franz Xaver Gernstl. Der ist in dieser Woche mein Gast im Talkradio. Über was wir so gesprochen haben, das gucken wir uns gleich mal in dieser Stunde an. Gene Dawson davor für euch. Zum Start in diesen späten Samstagvormittag hinein. White Lighter. Kurz nach 11 ist es.

Louis the Giles mit Go an diesem Samstag. So, ich würde sagen, wir nehmen uns jetzt hier mal kurz Zeit für eine der einflussreichsten und erfolgreichsten Stimmen des aktuellen amerikanischen Alternative-Pops, die vierfache Grammy-Gewinnerin Phoebe Bridgers. Die meldet sich jetzt mit einer neuen Single zurück. Sie heißt Lost Boys, ist so quasi der erste Vorbote für ihr im Spätsommer angekündigtes Album. Das hat auch schon einen Namen, das wird Lost Weekend heißen. Und ja, auf dieser ersten Single gibt sie uns schon mal einen kleinen Eindruck, wie die neue Platte klingen wird. Wir freuen uns darauf. Große Vorfreude. Hier ist Phoebe Bridgers

0: Schönen Samstagvormittag hier in der Ego vom Morning Show und da gibt's gleich einen absoluten Meilenstein aus dem Jahr 2002. Standing in line to see the show. Der damals weltweit auf Platz 1 der Rockcharts geschossen ist, die Red Hot Chili Peppers, gleich bei mir mit By the Way. Viertel nach 11 ist es.
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0: Shuffle a Dream, Little Dragon hier bei Ego FM. Schönes Wochenende zusammen.
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0: Und da freue ich mich in dieser Woche über eine absolute Fernsehlegende. Ich habe ihn mit 7 Jahren schon vom Fernseher kennengelernt, bin heute wirklich ein großer Fan davon. Das Schönste am Reisen ist ja eigentlich das Gefühl, wenn das Ortsschild so im Rückspiegel verschwindet und vor einem nur noch die offene Straße liegt. Und ein Mann, der dieses Gefühl zu seinem Lebensprinzip gemacht hat, kann man sagen, der ist in dieser Woche mein Gast, und zwar der Filmemacher Franz Xaver Gernstl. Der Dokumentarfilmer, der reist seit Jahrzehnten ohne Zeitdruck durch die Gegend mit so einem roten Bus, seinem Kameramann und Tonmann, und hat jedes Mal bewiesen, dass die besten Dinge im Leben genau dann passieren, wenn man keinen Plan hat. Jetzt hat er ein Buch darüber geschrieben, über all die Lebensphilosophien, die er in den letzten 40 Jahren so aufgesammelt hat. Glück gehabt heißt das neueste Werk, und darüber sprechen wir. Und natürlich sprechen wir auch über die verschiedenen Philosophien der Menschen, die er über 40 Jahre kennengelernt hat.
5: Die Menschen, die glücklich waren, das waren immer die, die sich eigentlich gar keine Gedanken drüber gemacht haben. Die halt gemacht haben, was sie machen. Und die waren oft nicht in den besten Lebensumständen. Es waren nicht die Reichen und die, wo alles funktioniert hat, sondern die sich mit den Widrigkeiten des Lebens angefreundet haben und einfach ihr Ding gemacht haben. Das waren glückliche Menschen. Mhm. Genau. Und ich würde sagen, klar, das Glück, das ist so eine Währung, die ist sehr flüchtig. Also du kannst das Glück auch nicht festhalten, und man weiß ja gar nicht, was soll das sein. Wenn du glücklich bist, dann denkst du gleich, oh, jetzt wird es dann wieder weggehen, das Glück.
0: Das ist der Pessimismus dann.
5: Na, sich mit den Gegebenheiten des Lebens anfreunden, das ist das Wichtigste. Und zu merken, dass wir eigentlich alles schon haben, was wir brauchen hier. Also wenn du jetzt im Gazastreifen bist oder so, oder im Iran, dann würde ich sagen, das ist bestimmt kein glücklicher Umstand, aber bei uns schon. Also man hat frisches Wasser, hast frische Luft und hast genug zu essen. Muss bloß aufpassen, dass nicht zu viel ist. Und dann muss man halt schauen, dass man sich mit seiner Freundin nicht ständig verkracht, und dann passt da eh schon alles.
0: Ja, mit seinem roten Bus hat er Fernsehgeschichte geschrieben, und jetzt hat er all diese Lebensphilosophien zwischen zwei Buchdeckel gepresst. Glück habt heißt das neue Werk, darüber unterhalten wir uns. Wir sprechen auch über den Mut, im richtigen Moment einfach mal die Richtung zu ändern, denn auch das hat er mehrmals in seinem Leben getan. Filmemacher Franz Xaver Gernstl hier bei mir im Ego-Film Talk Radio. Morgen am Sonntag könnt ihr es nochmal hier im Radio hören, das ganze Gespräch, 16 bis 17 Uhr, oder wie immer jederzeit überall dort, wo es Podcasts gibt.

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1: Im Ascheregen, Casper, hier in der Ego für Morning Show.
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1: Es ist völlig egal, um welches Thema es geht, ob es Louis der 14. ist, ob es Lego-Bausteine sind, ob es Lachgas ist. Der Typ, der weiß immer irgendwie über alles Bescheid. Mirko Drotschmann heißt er. Und wenn ihr jetzt nicht wisst, wer das ist, vielleicht kennt ihr ihn eher als Mr. Wissen to Go. So heißt nämlich auch sein YouTube-Channel, mit dem er so ein bisschen, ja, der quasi der Nachhilfelehrer der Nation geworden ist. Und mit ihm darf ich diese Woche sprechen. Hi, grüß dich, Mirko.
4: Hallo, grüß dich.
1: Sag mal, woran denkst du eigentlich zuerst, wenn du den Begriff Wissenschaft hörst?
4: So ganz klischee-mäßig an so einen verrückten Professor in einem Chemielabor. Es blubbert überall und irgendwo im Hintergrund explodiert vielleicht was. Aber das ist natürlich echt so ganz karikaturmäßig. Also für mich ist Wissenschaft vor allen Dingen Diskurs. Wissenschaft bedeutet für mich Erkenntnis. Ich denke da auch an sofort eine riesige Bibliothek mit tollen alten Büchern. Mhm. Und ja, vielleicht auch so schöne alte Sessel, in denen man dann diese Bücher lesen kann. Ja, auch das ist vielleicht ein bisschen klischeehaft.
1: Was würdest du meinen, was ist der Unterschied zwischen Wissen und Wissenschaft? Dein Kanal könnte ja auch Wissenschaft to go heißen.
4: Das stimmt, ja. Ich werde auch immer wieder als Wissenschaftskommunikator bezeichnet. Ich bin mir aber nicht sicher, ob das so zutreffend ist. Ich bin ja kein praktizierender Wissenschaftler. Okay, ich habe irgendwann mal studiert, beschäftige mich mit einem Thema, das einer Geisteswissenschaft entspricht, aber ich bin kein praktizierender Wissenschaftler, der jeden Tag forscht oder in der Lehre ist, wobei der Kanal vielleicht auch ein Stück weit Lehre bedeutet. Mhm. Wissen ist für mich, ja, das, was man hoffentlich transferiert aus Informationen. Du bekommst irgendwas erzählt und dann transferierst du das bei dir in Wissen um. Und deshalb dieses Wissen to go, das war so der Gedanke dahinter. Und es geht bei mir nicht nur um klassische wissenschaftliche Themen, sondern es ist ein journalistisches Angebot, das sich auch mit Wissenschaft beschäftigt, aber eben nicht nur.
1: Politik, Geschichte, aber auch Mathematik oder andere Naturwissenschaften, das alles gibt es bei Mr. Wissen to go auf YouTube und mittlerweile auch im ZDF. Mirko Drotschmann, das ganze Gespräch mit ihm, wie er überhaupt dazu gekommen ist, mittlerweile der persönliche Nachhilfelehrer der Nation zu werden und weitere Themenbereiche, gibt's nochmal zum Nachhören bei unserem Netz, wenn ihr möchtet. Klickt euch gerne rein, egofm.de.
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0: Das, verehrte Damen und Herren, waren die 21 Pilots hier bei Ego FM. My Blood. Samstagmittag.
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0: Und ich darf mich jetzt auch ins Wochenende verabschieden. Wir hören uns am Montag wieder, 16 bis 20 Uhr zum Start in den Feierabend. Hier ab 12 Uhr übernimmt gleich Kollegin Elise Frau Hoffmann. Und davor habe ich noch ein bisschen Musik, die alles ändert. Death Cab for Cutie sind unter anderem mit dabei. John Batiste und die wunderbare Leslie Feist. Ich kann meine lieber Kasimi auch schon spüren. I feel it all. Euch ein schönes Wochenende. Macht es gut. Servus.
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0: Und damit herzlich willkommen in eurem Samstag. Kommt, wir chillen jetzt mal durch diesen Tag, durch die nächsten 4 Stunden. Aber erstmal die Neuigkeiten aus Deutschland und der Welt.
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2: Ich bin Angela Kress. Die Diskussion über geplante Verschärfungen bei der Krankschreibung reißt nicht ab. Die Maßnahmen könnten nach hinten losgehen, warnt der Ökonom Daniel Gräber vom Institut für Wirtschaftsforschung. Menschen könnten mit einem leichten Infekt eher weiter arbeiten gehen, statt zu Hause zu bleiben und ihre Kollegen anstecken. In einer YouGov-Umfrage sprachen sich rund 60% gegen eine Krankschreibung ab Tag 1 aus, rund 30% dafür. Das Handwerk fordert ein zweites Reformpaket. Handwerkspräsident Dittrich sagte der Bild-Zeitung, dass es das Ziel sein müsse, die Lohnzusatzkosten wieder in Richtung 40% zu bringen. Der erwartete Anstieg der Rentenbeiträge müsse durch Senkungen bei Kranken- und Pflegebeiträgen mindestens kompensiert werden. Extremwetter und der Krieg im Nahen Osten. Im ersten Halbjahr gab es einige Einschränkungen für Reisende und einen Rekord bei der Schlichtungsstelle Reise und Verkehr. Sie verzeichnete mehr als 29.400 Schlichtungsanträge. Diana Kramer berichtet.
3: Ein Großteil der Beschwerden, nämlich 83%, entfiel auf den Flugverkehr. Gründe waren hier vor allem wetterbedingte Flugstreichungen, Ausfälle durch Streiks oder den Krieg in der Golfregion. In rund 14% der Fälle ging es um den Bahnverkehr und hier fast ausschließlich um Verspätungen. In mehr als 80% aller Konfliktfälle konnte die Schlichtungsstelle eine Einigung erzielen.
2: Bei seinem Besuch auf der italienischen Mittelmeerinsel Lampedusa hat Papst Leo Europas besondere Verantwortung im Umgang mit Migration betont. Er sprach von einer historischen Herausforderung. Europa verfüge aber über ein einzigartiges Potenzial. Die Organisation für Migration registrierte seit 2014 im zentralen Mittelmeer mehr als 26.000 Tote und Vermisste.
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0: Ich sag's nur gleich, ne? Heute am 4. Juli ist Beginn des Sommerlochs. Also herzlich willkommen alle Krokodile im Stadtteich, Löwen im Park und Monsterwälse im See. Ab jetzt nehmen die Medien alles und machen's größer als es ist. Da kann selbst Timmy einpacken. Verzeihung, Hope. Rest in Peace. Wir widmen uns erstmal den sprudelnden Hormonen, sprießenden Pickeln und feuchten Träumen. The Teenagers hiermit. Homecoming.

Bisschen Hohl in der Birne, Insane in the Brain von Cypress Hill. Große Freude, ich habe den neuen von Fat Tony vor mir liegen. Wer von euch hat eigentlich die Netflix-Serie Kacken an der Havel gesehen? Da spielt Fat Tony ja irgendwie auch sich selbst, ne? Junge aus der Kleinstadt, lässt alles hinter sich, träumt von der Riesenkarriere als Rapper und ja, irgendwie kommt alles anders, als man sich so erhofft. Die ersten Folgen fand ich auch echt lustig, aber dann spricht Fat Tony mit einer Ente und ja, da war ich dann raus. Kacken an der Havel kann man sich sparen, aber achtsam morden ist verdammt gut. Staffel 2 noch besser als die erste. Trotzdem gibt's jetzt Fat Tony. Das Neue, alles neu. Als Musiker ist er einfach viel besser als Schauspieler.

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Back von Aaron Fraser. Ach kommt, wie gut ist denn bitte dieser Tag? So viele neue, starke Titel. Ich darf die UFM-Musikredaktion nicht zu hart loben, sonst bekomme ich wieder nur meine Hass-Songs eingeplant. Aber hier, kleines Herzklopfen, aber auf entspannteste Art und Weise dank Angus und Julia Stone. Das Geschwisterpaar hat uns jetzt schon den zweiten Titel aus ihrem neuen Studioalbum Karaoke Bar zugeschickt. Das erscheint erst Anfang September, aber wir können uns ja schon mal langsam ranhören, ne? Mit Monroe. Ich habe erst gedacht, geht's da um die Marilyn? Aber jein. Also es geht um eine fast toxische, aber beständige Liebe, verglichen mit dem Aussehen von Monroe, also verletzlich, emotional distanziert. Das klingt jetzt eigentlich alles viel zu deep. Lass erstmal den Sound auf euch wirken. Dank Agnes und Julias Stimmen, total der typische Stone-Song, aber doch irgendwie so überraschend anders, dass ich mich sehr auf die neue Platte freue. Also Monroe, ganz neu für euch.

0: Der Sonnentanz vom Klangkarussell. Und wo wir schon im All sind, bleiben wir da auch gleich. Das ist schließlich Wissenschaftswoche bei IGFM. Das schwarze Loch hatten wir schon, die Stringtheorie auch. Was hat Kollegin Vicky jetzt für uns?
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3: Unser Kosmos, der soll Risse haben. Und das seit dem Urknall anscheinend. Aber wie ist das Universum gerissen und was ist dahinter? Die sogenannten kosmischen Strings sind wahrscheinlich Stellen im Weltall, an denen das Universum ein wenig kaputt ist. Vermeintliche Reste aus einer Zeit unmittelbar nach dem Urknall. Sie sind extrem dünn und dafür unendlich lang. Und wenn wir sagen unendlich, dann meinen wir das so. Setzt man sie in einen Vergleich mit der Sonne, dann wäre ein kosmischer String immer noch nicht dicker als ein menschliches Haar. Dafür wären sie unbeschreiblich schwer. Ein einziger Zentimeter eines kosmischen Strings würde 10 Billiarden Tonnen wiegen. Die KosmologInnen glauben, dass ursprünglich etwa 80% der Risse unendlich lang waren und die übrigen 20% riesige Schleifen bildeten, so groß wie ganze Galaxien. Mittlerweile hat sich jedoch das Universum stark ausgedehnt und der größte Teil der unendlich langen Fäden wäre von der Erde aus nicht mehr beobachtbar. Sollte es diese kosmischen Fäden tatsächlich geben, so könnten sie dazu beitragen, beispielsweise die Eigenschaften der Urmaterie besser zu verstehen und die Entstehung von Galaxien zu erklären und die kosmische Strahlung und. Die Liste, die ist lang. Wir könnten also enorm viel von ihnen lernen. Leider nur beißen sich WissenschaftlerInnen die Zähne an ihnen aus. Seit Jahrzehnten suchen sie diese, bisher ohne Erfolg. Und wieso sind sie sich dann so sicher, dass es sie gibt? Das meint der Gravitationslinieneffekt erklären zu können. Aber diesen hier auszuführen, käme vermutlich einem Studium der Physik gleich, was wiederum für die Interessierten unter uns wahrscheinlich keine allzu schlechte Idee wäre.
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0: Sagt mal, Egos, wisst ihr noch, wer Joe ist? A.k.a. Joe Keery, a.k.a. Steve Harrington. Ja, das ist der Typ aus Stranger Things. Der ist auch ein super Musiker. Joe hier gleich für euch mit Basic Being Basic.
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0: auf, aber...
1: Kurz vor eins haben wir es und ich habe hier eine Good News. Habt ihr das mitbekommen? Ab dem 19. Juli, also so in 2 Wochen, verbietet die EU großen Modekonzernen, unverkaufte Kleidung und Schuhe wegzuwerfen. Also die Waren müssen stattdessen wiederverwendet, recycelt, günstig verkauft oder gespendet werden. Gute Sache, das. Die anderen News jetzt.
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3: Ich bin Angela Kress. Im Herbst sollte die Bundesregierung ein zweites Reformpaket auf den Weg bringen. Das fordert Handwerkspräsident Dittrich in der Bild-Zeitung. Er unterstütze die Rentenreform. Der erwartete Anstieg der Rentenbeiträge müsse aber durch sinkende Kranken- und Pflegebeiträge mindestens ausgeglichen werden. Kern der Reform ist eine neue Kapitalrente. Für sie sollen die Rentenbeiträge steigen. Unterdessen wird weiter über die bisherigen Reformpläne der Koalitionsspitzen diskutiert, darunter die Abschaffung der telefonischen Krankschreibung. Hausärzteverbandschefin Buhlinger-Göpfert pocht in der Rheinischen Post darauf, Videosprechstunden zu unterbinden, die teils für schnelle Krankschreibungen werben würden. Bei der telefonischen Krankschreibung sieht sie kein erhöhtes Missbrauchspotenzial. Ärzte müssten die Patienten kennen und könnten einschätzen, wann jemand wirklich krank sei. Thüringens Polizei hat sich nach Angaben von Innenminister Meyer seit Wochen für den Großeinsatz beim AfD-Parteitag gerüstet. Die Polizei erwartet an diesem Wochenende insgesamt bis zu 50.000 Demonstrierende, die gegen die Versammlung protestieren. Trotz Straßenblockaden konnte der Parteitag in Erfurt heute pünktlich starten. Viele Delegierte waren unter Polizeischutz bereits vor Sonnenaufgang zur Halle gefahren. Jürgen Klopp hat Gespräche mit dem Deutschen Fußballbund über das Bundestraineramt bestätigt. Erstmal müsse er aber noch die Vertragsangelegenheiten mit seinem jetzigen Arbeitgeber Red Bull klären, sagte Klopp bei Magenta TV. Thomas Thunfeld, kann da noch was schiefgehen?
4: Also hundertprozentig sicher ist natürlich noch nichts, aber nachdem beide Seiten wollen, kann ich mir schwer vorstellen, dass man sich da an irgendeiner Stelle noch verhakt. Dass sich sein aktueller Arbeitgeber Red Bull trotz Vertrags querstellt, ist auch nicht wahrscheinlich. Also das dürfte schon klappen, aber es wird ein bisschen dauern.
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1: mit Elise. Es ist der vorletzte Tag unserer Wissenschaftswoche. Und da haue ich nochmal alles raus, was ich so an unnützem Wissen habe, wie zum Beispiel, wusstet ihr, dass deutsche und neuseeländische Forscher 16 Kühe mit Hilfe von Leckerlis beigebracht haben, nur noch auf dem Mulu zu pinkeln? Ein Klo für Kühe. Das soll der Umwelt helfen, damit der Stickstoff im Kuhurin nicht mehr das Grundwasser verunreinigt. Stubenreine Kühe. Wer hätte es gedacht?

Love This von Cosmo Jarvis. Die Liebe hält ja so einiges aus und darum geht's auch im neuen Titel von Undermords. Halbes Jahr. Zwei Menschen, die sich gesucht und gefunden haben. Große Liebe durch nichts zu erschüttern. Weder durch Intrigen noch Verrat vermögen die beiden zu trennen. Nur die Wehrpflicht, die schafft's dann doch. Die Bundeswehr. Das Thema spaltet gerade sowieso die Nation. Ausgemustert, gedient oder Zivi? Was habt ihr denn gemacht? Für euch ist der Undermords ganz neu. Halbes Jahr.

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1: Cobra Style von Teddy Bear Stockholm hier bei EgoFM in der Wissenschaftswoche. Und Leute, wenn ihr was Geiles erforscht oder erfindet, lasst es euch patentieren. Schon vor Jahren habe ich mir gedacht, ich werde irgendwann eine richtig rich bitch, weil ich die beste Idee der Welt habe, neben dem essbaren Tesafilm. Ich wollte eine mobile Sonnencremestation einführen. Man stellt sich rein, drückt auf den Knopf, Lichtschutzfaktor 50 oder 15, was auch immer, und dann Augen zu, Mund zu, viele kleine Düsen besprühen deinen ganzen Körper. Keine klebrigen Finger mehr, kein "Kannst du mir mal den Rücken eincremen?" Ja. Jetzt steht genau so eine Sonnencremedusche in Puerto Rico. Mann! Ich hätte so reich werden können.
2: 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Nothing.

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0: Romeo, auch mal wieder auf dem Ohr gehabt hier mit Jealous.
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0: Und wer noch mehr Wissen anreichern möchte, der kann auch noch bis morgen in Stuttgart vorbeischauen beim Wissenschaftsfestival. Mit dabei auch Sam. Sam van Gehle. Sam macht gerade seinen Doktor am Max-Planck-Institut für Festkörperforschung und der forscht einfach alles weg. Sam, schön, dass du uns durch diese Themenwoche begleitest.
3: Hi.
0: Ihr seid in Stuttgart mit dabei und was konnte man und kann man denn da erleben bei euch?
3: Beim Stuttgart Wissenschaftsfestival ist das Max-Planck-Institut für Festkörperforschung bei zwei Formaten dabei. Das erste, da bringen wir unsere ganze Forschung in das Karls-Gymnasium Mitte in der Stadt mit einem Tag voller Quantenphysik, weil wir beschäftigen uns auch viel mit Quantenphysik, mit supraleitenden Materialien, mit nanoporösen Materialien, mit Quantenenergiematerialien. Und das bringen wir dann den ganzen Tag ins Karls-Gymnasium und wir versuchen das auf künstliche und lustige Weise zu erzählen mit Experimente. Aber auch Kollegen von mir haben so ein Lab-Beats-Track erstellt. Also das ist so ein Techno-Lied mit Geräusche aus unserer Labore. Also man kann sich anhören, wie unser Alltag sich anhören kann, wenn man die Geräusche in so einem coolen Beat-Track.
0: Hä? Wie klingt Quantenphysik? Das ist ja echt spannend. Was gibt's noch bei euch?
3: Es gibt auch die Möglichkeit, Forschende kennenzulernen. Also da haben wir so ein Meet-a-Scientist-Format und man kann da niederschwellig mit Forschenden einfach quatschen und dann fragen, wie sieht dein Alltag aus? Was machst du eigentlich? Und warum ist das wichtig? Also weil die Leute sollen auch verstehen, warum wir das machen und warum wir dann die Zukunft schaffen auch wollen. Sonst haben wir noch ein Format, das ist am 4. Juli und da versuchen wir Wissenschaft mit Sport zu mischen. Und das ist ein Nachmittag im Schlossgarten, wo wir Quantum Exports machen. Also dann durch Sport und Bewegung versuchen wir dann Quanteneffekte zu veranschaulichen, damit die Leute da auch Spaß und auch ein bisschen was lernen können.
0: Also dann lerne ich da heute mit Liegestütze Quantenphysik zu verstehen.
3: Ich würde sagen, ja. Also Quantenphysik ist sehr abstrakt und auch sehr schwierig zu verstehen. Also das haben wir nicht in der Schule. Man muss schon mehrere Jahre studieren. Wir brauchen die Quantenphysik, um dann das Universum zu verstehen, um auch diese neuen Materialien zu verstehen. Also wie sich die kleinsten Teilchen des Universums sich verhalten, das verstehen wir dank der Quantenphysik. Und es gibt ganz komische Effekte, zum Beispiel der Tunneleffekt, wo Teilchen einfach verschwinden können und dann plötzlich auf der anderen Seite eine Energiebarriere auftauchen können. Und das kann sehr gut mit Burpee Broadjumps erklärt werden. Also wo wir einfach da über eine Barriere springen müssen. Sonst gibt es zum Beispiel in der Quantenphysik einen Effekt, was Verschränkung heißt, wo zwei Teilchen verschränkt sein können, obwohl sie tausende Kilometer voneinander entfernt sind. Und das können wir auch sehr gut mit Partnerübungen veranschaulichen. Also wenn du Liegestütze machst, dann muss ein Partner, was auch 50 Meter entfernt steht, auch Liegestütze machen.
0: Ah, wie krass. Liegestütze und Burpees, heute zusammen mit Sam beim Wissenschaftsfestival in Stuttgart. Vielen herzlichen Dank, dass du bei uns gewesen bist.
3: Ciao.
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0: vor zwei an diesem chilligen Samstag früh im Nachmittag und wir chillen einfach weiter. Gleich mit Kate Renata, mit Danger Dance, neuem Titel, die meisten meiner Freunde und St. Vincent ist auch dabei. Big Time Nothing.
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0: Neu auf Ego FM aus Berlin. Danger Dan mit Die meisten meiner Freunde.
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0: Kurz vor zwei haben wir es und ich habe hier noch was gefunden, das passt auch so wunderbar in unsere Wissenschaftswoche, denn Wissenschaftler studieren endlich auch Frauenkörper. Das ist in den letzten Jahrhunderten nicht so gewesen und die neue Gesundheitsforschung nimmt besonders Women of Color unter die Lupe für bessere Diagnosen und Behandlungen von ADHS bis Müttersterblichkeit. Die anderen News jetzt.
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2: Ich bin Justin Hamm. Die AfD hat bei ihrem Bundesparteitag in Erfurt ihr Führungsduo wieder gewählt. Alice Weidel bekam bei der Wahl rund 81% der Stimmen, Tino Chrupalla bekam 70%. Beide betonten den Regierungswillen der AfD. Der Blick geht aktuell vor allem nach Sachsen-Anhalt. Vor der Landtagswahl im September liegt die AfD hier in Umfragen bei gut 40%. Der Bundesparteitag in Erfurt wird begleitet von großen Protesten. Extremwetter und der Krieg im Nahen Osten als Gründe. Im ersten Halbjahr gab es einige Einschränkungen für Reisende und dementsprechend einen Rekord bei der Schlichtungsstelle Reise und Verkehr. Sie verzeichnete mehr als 29.000 Schlichtungsanträge, Diana Kramer berichtet.
3: Ein Großteil der Beschwerden, nämlich 83%, entfiel auf den Flugverkehr. Gründe waren hier vor allem wetterbedingte Flugstreichungen, Ausfälle durch Streiks oder den Krieg in der Golfregion. In rund 14% der Fälle ging es um den Bahnverkehr und hier fast ausschließlich um Verspätungen. In mehr als 80% aller Konfliktfälle konnte die Schlichtungsstelle eine Einigung erzielen.
2: Die Diskussion über geplante Verschärfungen bei der Krankschreibung reißt nicht ab. Die Maßnahmen könnten nach hinten losgehen, warnt jetzt der Ökonom Daniel Gräber vom Institut für Wirtschaftsforschung. Menschen könnten mit einem leichten Infekt eher weiterarbeiten gehen, statt zu Hause zu bleiben und dann ihre Kollegen anstecken. In einer YouGov-Umfrage sprachen sich rund 60% gegen eine Krankschreibung ab Tag 1 aus, rund 30% dafür. Im Iran haben die öffentlichen Trauerfeiern für den im Krieg getöteten obersten Führer Ayatollah Khamenei begonnen. Die iranischen Behörden haben für die Zeremonien in Teheran mehrere arbeitsfreie Tage angeordnet. Sie erwarten mehrere Millionen Anhänger. Khamenei regierte bis zum Tod mit absoluter Härte. Ende Februar wurde er durch einen israelischen Luftangriff getötet.
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0: mit Elise. Und hier noch was aus der Welt der Wissenschaft. Achtung, Obacht, das teuerste Buch der Welt ist Leonardo da Vincis Codex Leicester. 72 Seiten umfassende Sammlung zählt zu den bekanntesten seiner wissenschaftlichen Werke und wurde 1994 für sage und schreibe 29 Millionen Euro verkauft. Dreimal dürfte warten an wen? Nein, nicht Elon Musk, es war Bill Gates.

Von Vela Prana. Turn the lights down, macht mal das Licht leiser. Es gibt noch etwas, das muss ich euch unbedingt erzählen, weil so viel Zeit haben wir nicht mehr in unserer Wissenschaftswoche. Aber habt ihr das mal mitbekommen? Vielleicht habe ich schon mal davon erzählt. Ich finde es auf jeden Fall ultra spannend. Forscher spielten nämlich Käseleiben in Dauerschleife. Songs vor von Led Zeppelin, A Tribe Called Quest und auch Mozart, um dann festzustellen, wie sich die Schallwellen auf den Geschmack auswirken. Und die Käseleibe, die mit Hip-Hop-Musik beschallt wurden, hatten wirklich den intensivsten Geschmack. Hä, wie krass ist das denn? Also legt euren Camembert und den Gouda mal ganz nah an die Box. Ich hab da was für euren Käse.

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0: von Jonathan Jeremiah Youngblood. Kennt ihr das Frequenzsprungverfahren? Kennt ihr Hedwig Kiesler? War eine echt hübsche Frau und Schauspielerin, aber die konnte eben so viel mehr. Passt mal auf.
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2: Hedy Lamarr.
3: Glamorous, beautiful, internationally known star. Isn't that what it's all about?
4: No. Nein, eben nicht. Denn Hedy Lamarr ist viel mehr als nur Glamour und Schönheit. Geboren wird sie in Wien als Hedwig Kiesler, wo sie auch ihre Schauspielkarriere startet. In den späten 1930ern geht sie nach Hollywood, wo sie zu Hedy Lamarr und nach zu einer internationalen Ikone wird. Hedy gilt lange als schönste Frau der Welt. Ihr Gesicht soll sogar als Vorlage für Disney Schneewittchen und Catwoman dienen. Die Oberflächlichkeit langweilt sie aber irgendwann. Denn Hedy Lamarr hat noch viel mehr zu bieten als Wissenschaftlerin. Zusammen mit einem Freund entwickelt sie das sogenannte Frequenzsprungverfahren, ein geheimes Kommunikationssystem, das im Krieg gegen die Nazis helfen soll. Eingesetzt wird es zwar damals noch nicht, dafür ist das Kommunikationssystem aber der Vorreiter von Bluetooth, GPS und WLAN.
5: Diese ganze Zeit, wo man gesagt hat, ich war so ganz großes Star, was immer. Ich fand, das alles ist nicht wahr und nicht wirklich. Ist ja alles ein Beruf gewesen, wie jeder andere Beruf.
4: Zum Glück ging es Hedy Lamarr mehr als nur um Glamour und Schönheit.
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Mutter Ezra Furman. Gar nicht wahr, die. Ist nämlich Mutter. Schon seit ein paar Jahren. Hier forever in Sunset. Verzeihung. So. Wir können uns jetzt mal was eintragen, und zwar den 21. Oktober Berlin oder eben den 24. Oktober München, denn dann kommt ein bisschen Kiwisaft vorbei, live. FKJ, French Kiwi Juice. Ganz toller französischer Multi-Instrumentalist und auch Produzent, und er macht so einen Mix aus, müsst ihr unbedingt mal hören, Jazz, Soul, Funk, Elektro, und er war auch schon überall, die Festivalfreunde kennen ihn schon, auf dem Coachella oder Lollapalooza, und er hat eine neue Platte, die heißt Tiber. Die ist in einer ganz bunten, kreativen Phase entstanden, hat er erzählt, zwischen London, L.A., Paris, Brasilien und Mexiko. Klingt bunt. Also, ein Titel daraus habe ich auch jetzt für euch, heißt Soulmates. Und da geht es auch ein bisschen darum, die eigene Einsamkeit zu feiern. Also mit sich allein sein können und so eine Balance zu finden zwischen bewusst gewählter Zeit für mich selbst und eben die mit anderen. Also es klingt ein bisschen deep, aber man kann auch einfach total entspannt bisschen mitgrooven hier. FKJ, French Kiwi Juice für euch mit Soulmates.

vor drei gleich. Und wisst ihr was? Ich habe Flame Griller mal endlich wieder für euch. Ein bisschen chilligen Hip-Hop, der uns daran erinnern soll, das Leben vielleicht nicht allzu ernst zu nehmen und lieber die schönen Seiten des Lebens zu betrachten.

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0: Unfassbar. Hier, eine Stadt in Italien hält einen 10-Kilometer-Run ab und die Teilnehmer dürfen nach dem Lauf Unlimited Tiramisu essen. Ihr wisst jetzt schon, wofür ich trainiere, ne? Mit dem Löffel in der Hand.
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2: Ich bin Justin Hamm. Alice Weidel und Tino Chrupalla bleiben das Spitzenduo der AfD. Auf dem Parteitag in Erfurt wurden beide wiedergewählt. Weidel mit 81%, Chrupalla mit 70% der Stimmen. Lauten Jubel gab es im Saal für Weidels Aussage, ihre Partei würde rigoros abschieben. Chrupalla betonte, dass die AfD bald regieren werde. In Sachsen-Anhalt, wo im September gewählt wird, liegt die AfD in Umfragen bei 40%. Die Bundesregierung plant ja eine Krankschreibung ab Tag 1 und telefonisch krankschreiben soll auch nicht mehr gehen. Die Kritik an den Plänen reißt auch zwei Tage nach dem Koalitionsausschuss nicht ab. Zoe Tassovali berichtet.
3: Der Hausärzteverband fordert, statt gegen die telefonische Krankschreibung lieber gegen Anbieter von Videosprechstunden vorzugehen, die mit besonders schnellen Attesten werben. Das eigentliche Missbrauchsrisiko liege dort. Auch das Deutsche Institut für Wirtschaftsforschung bezweifelt, dass strengere Regeln den Krankenstand senken. Im Gegenteil.
2: Wer in Deutschland eine Wohnung kauft und selbst einzieht, ist steuerlich stark benachteiligt. Laut einer Studie des Instituts der Deutschen Wirtschaft verlieren Selbstnutzer gegenüber Vermietern in Metropolen innerhalb von 15 Jahren rund 87.000 Euro. Der Grund? Vermieter können Immobilien abschreiben und Kosten steuerlich geltend machen. Eigennutzer können das nicht. In der Formel 1 hat Senkrechtstarter Kimi Antonelli den Sprint vor dem Großen Preis von Großbritannien gewonnen. Der junge Mercedes-Fahrer gewann in Silverstone vor Lewis Hamilton im Ferrari und Lando Norris im McLaren. Der deutsche Audi-Fahrer Nico Hülkenberg blieb auf Platz 13 einmal mehr ohne Punkte. Heute Nachmittag steigt dann noch das Qualifying für das morgige Hauptrennen.
0: Mit Elise. Ach Leute, wie unfassbar passend ist das denn hier in unserer Wissenschaftswoche? Ich meine, ich weiß ja nicht, was ihr so mit 19 gemacht habt, aber hier, ich stelle euch mal Vincent Nack vor. Der hat ein KI-System entwickelt, das vor Telefonbetrug schützt. Ein kleiner Computer erkennt verdächtige Gespräche so in Echtzeit, warnt dann die Betroffenen, informiert Angehörige oder beendet den Anruf automatisch. Und für seine Erfindung gewann der Abiturient aus Bayern das Bundesfinale von Jugend forscht. Vincent, toller Typ.

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0: Okay, der wäre mir jetzt persönlich nicht eingefallen. Das hat unsere EgoFM Musikredaktion, der Sebastian, hier für mich rausgekramt, weil es so schön passt. You are entering the human heart von Razorlight, denn es wird herzlich auch morgen ab 9. Kollege Kafka übernimmt das Mikrofon. Markus mit seiner Show Countdown 25. Immer wieder ein neues Thema. Morgen zum Beispiel geht es um das Herz. Ja, ganz viele Songs werden gesucht, die was mit Herz zu tun haben. Markus, erstmal ganz persönlich, was geht dir ans Herz?
1: Ich bin, wie soll ich sagen, mich rührt schon vieles. Also wenn ich zum Beispiel, alleine wenn ich ältere Menschen sehe, die vielleicht so mit 70, 80 noch so Händchen haltend auf einer Parkbank sitzen, das rührt mich fast immer zu Tränen. Das geht mir wirklich ans Herz. Oder ja, überhaupt große Gefühle berühren mich und viele Filme berühren mich auch, gehen mir ans Herz. Also menschliche Schicksale, menschliches Glück, aber auch menschliches Leid, das sind alles Dinge, die mir ans Herz gehen. Und ich bin ein Freund von, oder was heißt ein Freund von? Ich bin ein Mann der großen Gefühle. Also die lasse ich auch gerne zu. Von daher würde ich mal sagen, dass im übertragenen Sinne mein Herz ein sehr wichtiger Bestandteil meiner Persönlichkeit ist.
0: Oh, also morgen ganz große Gefühle. Ganz viel Herz mit Kollege Markus Kafka und seiner Show Countdown 25. Wenn euch auch noch ein Titel einfällt, der irgendwas mit dem Herz oder Heart zu tun hat, dann schickt ihn uns countdown25@egofm.de. Kommt dann flupp gleich auf Markus Schreibtisch. Ich habe hier auch noch einen. Neil Young, Heart of Gold. Das war ein bisschen obvious, ne?

von Junius Maven, Beat Silent Need. Leute, ich dachte, es sei eh schon echt schwer genug, als Single so auf Dating-Apps den oder die Richtige zu finden. Ich hätte ja nicht gedacht, dass man sich jetzt auch noch auf den Ernährungsstil fokussieren sollte. Hier gibt's Dating-Seiten, die nur Veganer und Vegetarier miteinander matchen. Also da gibt man dann seine Ernährung an und dann trifft man sich auch nur mit Gleichgesinnten, mit denen man dann seinen Tofu und Seitan auf den Grill legt. Ich meine, ich weiß nicht, ist das jetzt voll die gute Idee, weil man sich dann wenigstens nicht beim Picknick in die Haare kriegt? Ist das komplett übertrieben oder doch sinnig? Ich meine, weltweit nutzen hier mal dieser eine Veggie-App über 500.000 Dating-Willige und allein in Deutschland wollen sie schon über 46.000 Veganer miteinander daten. Scheint doch also voll gut anzukommen, diese Trennung von Fleisch- und Pflanzenessern. Wie ist da eure Meinung zu?

0: Um 3:45, das kann doch nicht sein, ich habe doch eben erst angefangen zu moderieren. Also ich könnte noch ein paar Stunden, aber ganz ehrlich gesagt, es war mir ein inneres Magenknurren. Ich brauche jetzt wirklich was zu beißen. Ihr bekommt noch richtig fette Musik und wir hören uns dann am Montag wieder um 12. Ich freue mich auf euch. Passt auf euch auf, ihr tollen Menschen.
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1: Ich bin Justin Hamm. Die AfD strebt in diesem Jahr in Sachsen-Anhalt und Mecklenburg-Vorpommern ihre erste Regierungsbeteiligung an. Beim Parteitag in Erfurt, der von großen Protesten begleitet wird, wurde das AfD-Führungsduo Alice Weidel und Tino Chrupalla nun bestätigt. Jörg Ratsch berichtet aus Erfurt.
2: Wir wollen regieren, sagte Chrupalla, und für Alice Weidels Ausspruch, wir werden rigoros abschieben, gab es besonders starken Applaus. Die Blockaden rund um den Parteitag liefen quasi ins Leere. Die AfD-Delegierten kamen so früh hier an, dass sie eigentlich freie Fahrt hatten und durchkamen und der Parteitag pünktlich um 10 losgehen konnte.
1: An Europas Flughäfen kommt es wegen des neuen EU-Grenzsystems aktuell zu deutlich längeren Wartezeiten. Das EES-System erfasst seit Oktober bei Einreisenden aus Nicht-Schengen-Ländern biometrische Daten. Das dauert deutlich länger als früher. Der Europäische Flughafenverband fordert, die Kontrollen in den Sommerurlaubsmonaten Juli und August vollständig aussetzen zu dürfen. Die marode Infrastruktur bei der Bahn ist ein großes Problem für viele Pendler und Reisende. Der Bund will nächstes Jahr mehr Geld in den Neu- und Ausbau des Schienennetzes stecken. Die Investitionen sollen von 1,8 auf dann 2,2 Milliarden Euro steigen. Das geht aus dem Kabinettsentwurf für den Haushalt 2027 hervor. Am Montag soll der beschlossen werden. Bei der Fußball-WM in Nordamerika beginnt heute das Achtelfinale. Eigentlich hätte ein großes Spiel für die deutsche Mannschaft angestanden, doch nun trifft Paraguay auf Frankreich. Anstoß in Philadelphia ist um 23 Uhr. Schon um 19 Uhr trifft Co-Gastgeber Kanada in Houston auf Marokko.
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1: Ich bin Justin Hamm. Der AfD-Parteitag in Erfurt wird von Zehntausenden Demonstranten begleitet. Laut Polizei kamen bisher 31.000 Menschen zu den Versammlungen, Veranstalter sprechen von 50.000. Der Parteitag selbst wird von den Protesten nicht beeinflusst. Die AfD-Delegierten bestätigten das Führungsduo Alice Weidel und Tino Chrupalla im Amt. Beide betonten, dass die AfD bald in Landesregierungen vertreten sein werde. Vor der Wahl in Sachsen-Anhalt zum Beispiel liegt sie in Umfragen bei 40%. Extremwetter und der Krieg im Nahen Osten als Gründe. Im ersten Halbjahr gab es einige Einschränkungen für Reisende und dementsprechend einen Rekord bei der Schlichtungsstelle Reise und Verkehr. Sie verzeichnete mehr als 29.000 Schlichtungsanträge, Diana Kramer berichtet.
2: Ein Großteil der Beschwerden, nämlich 83%, entfiel auf den Flugverkehr. Gründe waren hier vor allem wetterbedingte Flugstreichungen, Ausfälle durch Streiks oder den Krieg in der Golfregion. In rund 14% der Fälle ging es um den Bahnverkehr und hier fast ausschließlich um Verspätungen. In mehr als 80% aller Konfliktfälle konnte die Schlichtungsstelle eine Einigung erzielen.
1: Seit 250 Jahren sind die USA unabhängig und das wird heute gefeiert, aber nicht ganz so groß wie geplant. Eine Parade in Washington musste abgesagt werden, nachdem mehrere Menschen wegen der Hitze kollabiert waren. Kanzler Merz hat US-Präsident Trump zum Unabhängigkeitsjubiläum gratuliert. In einem Telefonat versprach er, dass Deutschland mehr Verantwortung für die Sicherheit im euroatlantischen Raum übernehmen will. Und nochmal der Blick in die USA. Popstar Taylor Swift und Football-Profi Travis Kelce sind verheiratet. Das Paar gab sich im New Yorker Madison Square Garden das Ja-Wort. Medienberichten zufolge waren rund 1.000 Gäste eingeladen. Zu den Gesichteten zählten die Sängerin Jennifer Lopez und Sänger Ed Sheeran sowie die Schauspieler Hugh Grant und Ethan Hawke.
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1: Ich bin Justin Hamm. Nach den angekündigten Reformen wirbt Bundeskanzler Merz für mehr Optimismus. Deutschland sei in den vergangenen Jahrzehnten vieles gelungen, das sagte er beim CDU-Landesparteitag in NRW. Das Land habe sich auch immer wieder aus Krisen herausgearbeitet.
2: Die besten Jahre Deutschlands liegen nicht hinter uns, liebe Freundinnen und Freunde. Es liegen, wenn wir es richtig machen, sehr gute Jahre vor uns. Und genau darum geht es jetzt.
1: Auf Herausforderungen müsse mit Reformen reagiert werden, so Merz, und das tue die Bundesregierung gerade. Und wir schauen zum Bundesparteitag der AfD nach Erfurt. Der wird von großen Demonstrationszügen, Kundgebungen und Sitzblockaden begleitet. Die Polizei spricht von 30.000 Teilnehmenden, Veranstalter von 50.000. Bis zum Nachmittag verliefen die Demos weitgehend friedlich. Die AfD-Delegierten in der Halle bestätigten indes das Führungsduo Alice Weidel und Tino Chrupalla in ihren Ämtern. Während Weidel im Vergleich zur letzten Wahl zulegte, gab es für Chrupalla einen Dämpfer. Bei seinem Besuch auf der italienischen Mittelmeerinsel Lampedusa hat Papst Leo Europas besondere Verantwortung im Umgang mit Migration betont. Sie stelle die europäischen Gesellschaften vor eine historische Herausforderung, so der Pontifex. Europa trage Verantwortung, geflüchtete Menschen aufzunehmen, zu schützen und zugleich dafür Sorge zu tragen, dass niemand zur Auswanderung gezwungen ist. Der Großmarkt in Stuttgart ist der drittgrößte Handelsplatz für frische Waren in Deutschland. Und genau dort hat es einen großen Brand gegeben. Mittlerweile hat die Feuerwehr die Flammen unter Kontrolle. Die Löscharbeiten sind schwierig, weil viele Gebäude einsturzgefährdet sind. Einen Brand in dieser Größenordnung habe es in Stuttgart in den vergangenen Jahren nicht gegeben, heißt es von der Feuerwehr. Angaben zum Schaden und zur Brandursache gibt es noch nicht.

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1: Und heute haben wir

Chad Faker mit Over You, Platz 40 in unseren Halbjahrescharts. Ja, zugegeben, kleines bisschen übertrieben ist das Ganze vielleicht ja schon, so zum halben Jahr schon mit den Jahresrückblicken anzufangen. Aber hey, ich meine, allein musikalisch ist einfach schon so viel passiert, dass man gerne mal ein bisschen den Überblick verlieren kann. Ich meine, es war sogar eine Musikerin mit dabei, dieses halbe Jahr, die ihr Karriereende angekündigt hat. Das passiert jetzt bei Solokünstlerinnen eigentlich nicht so oft. Klar, ich meine, Bands lösen sich irgendwann auf und irgendwann kommt mal kein Album mehr raus. Aber sich wirklich hinzustellen und zu sagen, hey, ich mache noch dieses eine Album und dann bin ich raus, das ist dann doch eher eine kleine Seltenheit. Aber genau das hat Licky Lee dieses Jahr gemacht. Am 8. Mai kam ihr Album The After Party raus. Das ist zwar mit gerade mal 25 Minuten nicht gerade lang geworden, aber dafür ist es ziemlich gut. Und wenn es nach der Künstlerin geht, wird es eben auch ihr großes Finale. Sie wollte eben einfach mit einem Knall aufhören und nicht so langsam rausfaden. Keine Ahnung, ob es wirklich dabei bleibt. Ich meine, Comebacks gibt es ja dann doch immer mal wieder ganz gerne in der Welt der Musik. Aber wenn es wirklich ihr Ende, das Ende ihrer Karriere ist, dann war es auf jeden Fall ein würdiges. Auch wegen diesem Song hier. Platz 40, Licky Lee mit Happy Now.

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3: Ihre Musik spielen wir jetzt auch schon seit über 4 Jahren hier bei Ego FM und dieses Jahr kam endlich ihr Debütalbum raus. Ihr Name ist Brockhoff und Blue Star ist Platz 36 in unseren Ego FM 42 Halbjahrescharts.

Almost Monday mit Skinny Dip, Platz 33 in den Ego FM 42 Halbjahrescharts. Und wenn wir schon drauf schauen, was in diesem Jahr alles schon passiert ist, es gab zum Beispiel auch eine Kombination, die jetzt vielleicht nicht ganz so viele Leute erwartet hätten. Auch wegen dem Altersunterschied. Sie ist nämlich gerade frisch 30 geworden, er hat schon die 55 voll. Es geht da zum einen um Aurora. Und dann ist da noch Tom Rowlands von den Chemical Brothers. Die zwei kennen sich schon eine ganze Weile. Aurora durfte auch mal auf ein paar Songs von den Chemical Brothers mitsingen. Und das Ganze hat den beiden scheinbar so viel Spaß gemacht, dass sie jetzt gleich ein ganzes Album zusammen aufgenommen haben. Die neue Supergroup heißt Tomorrow, also quasi eine Kombination aus Aurora und Tom. Und dieses Jahr kam ihr Debütalbum Come Closer raus. Finde ich, sind ein paar richtig interessante Sachen mit dabei. Und unter anderem auch unser Platz 32 in den Ego FM 42 Halbjahrescharts. Tomorrow mit Come Closer.

Der darf in unseren Halbjahrescharts natürlich auch nicht fehlen. Anthony Smirek. Chalk war das auf Platz 30 in unseren Halbjahrescharts. Sein Album kommt dann im zweiten Halbjahr. So, also es sind schon viele schöne Dinge passiert in der ersten Jahreshälfte 2026, aber ein paar Dinge braucht's dann wirklich nicht. Und ihr wisst, ich gehe unglaublich gern auf Konzerte, aber da etablieren sich manchmal Verhaltensweisen, die braucht's nicht. Ich spreche jetzt nicht über übermäßiges Filmen, mache ich ehrlich gesagt selber, muss da mal reduzieren. Ich meine auch nicht reden während der Show. Nervt oft, aber mein Gott, wenn sich's in Grenzen hält, komme ich damit klar. Nein, es ist wirklich was deutlich Unappetitlicheres. Ich glaube, zum ersten Mal bin ich darauf aufmerksam geworden, als Olivia Rodrigo sich in einem Interview beschwert hat. Ein paar Fans von ihr haben in der ersten Reihe von ihren Konzerten Windeln getragen, damit sie halt im Fall der Fälle ihren hart erkämpften Platz nicht aufgeben müssen, naja. Und ich meine, alles was recht ist. Ich stehe auf Festivals auch gern mal 2 Stunden in der prallen Sonne, weil ich meinen Platz nicht aufgeben will. Aber irgendwo gibt's doch mal eine Grenze. Und das Ganze ist wohl kein Einzelfall. Ich meine, zum Beispiel, Noah Kahan musste letztens mal ein Statement abgeben, dass man doch bitte aus Rücksicht aufs Hallenpersonal nicht auf den Boden... Naja, es gibt sogar offensichtlich ein paar Augenzeugenberichte vom Vorfall. Die lese ich jetzt hier aber hier nicht vor, weil Halleluja, das überlasse ich eurer Vorstellungskraft. Noah Kahan spielt übrigens im Dezember in München, hoffentlich ohne unappetitliche Zwischenfälle. Er ist eben auch in unseren Ego FM 42 Halbjahrescharts gelandet. Platz 29, Noah Kahan mit Porchlight.

0: Good Neighbors mit Superstar, Platz 26 in den Ego FM 42 Halbjahrescharts. Weiter geht's hier gleich mit Salo und Tampa City. Außerdem hören wir Q mit Hey There, I Have a Compulsive Complex. Bis gleich.
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1: Ich bin Justin Hamm. Die AfD wird auch künftig vom Spitzenduo Alice Weidel und Tino Chrupalla geführt. Beim Bundesparteitag in Erfurt wurden beide für 2 Jahre im Amt bestätigt. Rings um den Parteitag gab und gibt es massive Proteste gegen die AfD. Jörg Ratsch, wie lief der Tag denn bisher?
2: Die AfD hat ihr Programm ohne Probleme hier durchziehen können. Extrem frühe Anreise unter massivem Polizeischutz, Wahl der Chefposten wie geplant erledigt und sich geschlossen zeigen vor den anstehenden Landtagswahlen. Die Rechtsaußenpartei jedenfalls zeigt sich zufrieden. In Erfurt demonstrierten Zehntausende. Hier drinnen wurde das Treffen nur zwischendurch von plötzlich lauter Star Wars Musik gestört. Irgendjemand hatte Bluetooth-Boxen im Saal versteckt und diese dann aktiviert.
1: Die marode Infrastruktur bei der Bahn ist ein großes Problem für viele Pendler und Reisende. Der Bund will nächstes Jahr mehr Geld in den Neu- und Ausbau des Schienennetzes stecken. Die Investitionen sollen von 1,8 auf dann 2,2 Milliarden Euro steigen. Das geht aus dem Kabinettsentwurf für den Haushalt 2027 hervor. Am Montag soll der beschlossen werden. Wer in Deutschland eine Wohnung kauft und selbst einzieht, ist steuerlich stark benachteiligt. Laut einer Studie des Instituts der Deutschen Wirtschaft verlieren Selbstnutzer gegenüber Vermietern in Metropolen innerhalb von 15 Jahren rund 87.000 Euro. Der Grund: Vermieter können Immobilien abschreiben und Kosten steuerlich geltend machen. Eigennutzer können das nicht. In der Formel 1 hat Mercedes-Pilot Kimi Antonelli das Qualifying für den Großen Preis von Großbritannien gewonnen. Er startet morgen in Silverstone von der Pole Position vor den beiden Ferrari von Charles Leclerc und Lewis Hamilton. Vor der Quali hatte Antonelli auch das Sprintrennen gewonnen und baute seinen Vorsprung in der WM-Wertung damit aus.

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2: So, die erste Halbzeit der ersten Halbzeit ist rum. Jetzt geht's ums Ganze. Wir wollen uns anschauen, was sind die besten Songs, die bisher im Jahr 2026 rausgekommen sind. Diese Stunde werden wir sie enthüllen. Auf dem Weg dahin hört ihr Songs von Masterpiece, von Phoebe Bridgers, von Danger Dan und jetzt gleich von Digitalism, Space Invaders, auf Platz 20.

Danger Dan, die meisten meiner Freunde, auf Platz 17 in den Ego FM 42 Halbjahrescharts. Vielleicht ist so eine Halbzeitpause im Jahr auch eine ganz gute Gelegenheit, sich nochmal ein paar Ziele für die nächsten Monate zu setzen. Ich meine jetzt nicht sowas wie gesünder Essen oder sowas, seien wir ehrlich, bringt sowieso nichts, aber vielleicht was Realistischeres. Filme nachholen oder sowas zum Beispiel. Ich habe, glaube ich, wenn ich ehrlich bin, noch nie Peter Pan gesehen. Oder vielleicht mal ganz früher und ich habe alles wieder vergessen. Aber ja, ein paar Punkte aus der Geschichte weiß ich schon noch, aber was genau passiert, könnte ich jetzt ohne Hilfe nicht mehr ganz aufzählen. Was die Lost Boys sind, musste ich zum Beispiel nachschlagen. Wie ich jetzt gerade auf die Lost Boys komme? Naja, wegen dem neuen Song von Phoebe Bridgers natürlich. Die hat sich nach 6 Jahren ohne Soloalbum dieses Jahr endlich mal wieder die Ehre gegeben und einen neuen Song rausgebracht. Da geht's zwar nicht direkt um Peter Pan, aber die Lost Boys sind eine ganz gute Metapher für Menschen, die nicht wirklich erwachsen werden wollen und ihre unreifen Verhaltensweisen ganz gerne mal an der Umgebung auslassen. Phoebe hat da wohl Erfahrung. Ihr drittes Album wird Lost Weekend heißen. Das wird dann ziemlich sicher ein Highlight meiner zweiten Jahreshälfte. Die erste Single draus hat's natürlich schon mal in unsere Ego FM 42 Halbjahrescharts geschafft. Platz 16, Phoebe Bridgers mit Lost Boys.

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2: Diese Band begeistert mich eigentlich seit dem ersten Song, den sie rausgebracht haben. Und ihr Debütalbum, das dieses Jahr rauskam, ist das absolut perfekte Houseparty-Album. Die Band heißt Fuckers und ihr Song Lucky ist unser Platz 14 in den Halbjahrescharts.

Me and You, Bonobo auf Platz 11 in den Ego FM 42 Halbjahrescharts. Das bedeutet, wir sind an den Top 10 des bisherigen Jahres angekommen. Bevor wir jetzt aber reinstarten, würde ich sagen, wir schauen nochmal zurück. Und nein, nicht in die letzte Woche, sondern ins letzte Jahr. Mich würde mal interessieren, wo wir genau vor einem Jahr waren, was wir da dachten, was sind die besten Songs des halben Jahres 2025. Auf Platz 3 ist da dieser Song hier gelandet.

Unser Lieblingskanadier Ecstasy war das mit Forever vor genau einem Jahr auf Platz 2 in den Halbjahrescharts 2025. Und der Song, der da auf der Nummer 1 gelandet ist, das ist dieser hier. Da war ich natürlich hyped wie sonst noch was. Lord mit What Was That? Vor einem Jahr in den Halbjahrescharts 2025 unsere Nummer 1. Und ja, zu den Jahrescharts hat sich dann noch ein bisschen was gedreht, aber so die Richtung hat auf jeden Fall schon mal gestimmt. Ich bin gespannt, wie es dieses Jahr so ausgehen wird. Aber jetzt erstmal rein in die bisherigen Top 10 des Jahres 2026. Und wir starten mit einem Song von, ich glaube, meinem Lieblingsalbum bislang dieses Jahr. Der kommt von Ice Age und heißt Lifetime. Platz 10.

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0: Es ist ein besonderes halbes Jahr, wenn sich die Arctic Monkeys zurückmelden. Opening Night war das, unser Platz 6 in den Ego FM 42 Halbjahrescharts. So, jetzt machen wir nochmal eine kurze Hydration Break und dann gibt's Plätze 1 bis 5. Bis gleich.
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0: Unser Platz 2 in den Halbjahrescharts. Paris Paloma mit Good Girl.
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0: Und ich freue mich riesig, dass gerade dieser Song auf dem ersten Platz der Ego FM 42 Halbjahrescharts gelandet ist. Ich durfte diese Band nämlich dieses Jahr zum allerersten Mal live sehen. Ein bisschen gedauert, muss ich auch zugeben, hätte ich mich mal früher drum kümmern können. Und ich muss sagen, ich war vielleicht davor noch so ein kleines bisschen skeptisch, wie so eine Gorillaz Live-Show ausschaut, aber ich war auf jeden Fall ziemlich weggeblasen. Liegt eben auch an diesem fantastischen neuen Album The Mountain, was sie rausgebracht haben. Und da ist eben auch unser Platz 1 in den Ego FM Halbjahrescharts mit drauf. Orange County, unser Platz 1. Und da bin ich raus für dieses halbe Jahr. Ich bin Fitus. Ciao, bis zum nächsten Mal. Genau.

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1: Ich bin Justin Hamm. Der AfD-Parteitag in Erfurt wird von zehntausenden Demonstranten begleitet. Laut Polizei kamen bisher 31.000 Menschen zu den Versammlungen, Veranstalter sprechen von 50.000. Der Parteitag selbst wird von den Protesten nicht beeinflusst. Die AfD-Delegierten bestätigten das Führungsduo Alice Weidel und Tino Chrupalla im Amt. Beide betonten, dass die AfD bald in Landesregierungen vertreten sein werde. Vor der Wahl in Sachsen-Anhalt zum Beispiel liegt sie in Umfragen bei 40%. Diese Woche hat sich die schwarz-rote Koalition auf ein Reformpaket geeinigt. Nun geht es um die nächste große Baustelle, den Haushalt 2027. Am Montag will das Kabinett den Entwurf beschließen. Geplant sind offenbar auch höhere Schulden und der Abbau von Finanzhilfen. Ronny Tochau berichtet.
2: Finanzminister Klingbeil musste Milliarden Haushaltslöcher stopfen, greift dafür auf mehr Schulden zurück und auf Rücklagen, die in guten Zeiten vor Corona gebildet wurden. Klingbeil begründet das vor allem mit den Preissprüngen durch den Iran-Krieg. Außerdem setzt der Finanzminister auf höhere Steuern und Abgaben, etwa auf eine neue Plastikabgabe und eine Zuckersteuer, deren Details aber jeweils noch offen sind.
1: Nach dem Ausbruch eines Feuers auf dem Stuttgarter Großmarkt hat die Feuerwehr den Brand nach mehr als 16 Stunden weitgehend gelöscht. Viele Gebäude sind einsturzgefährdet, das hatte den Einsatz schwierig gemacht. Laut Polizei könnte sich der Schaden auf einen mindestens zweistelligen Millionenbetrag belaufen. Die Brandursache ist noch unklar. Der Großmarkt Stuttgart ist eines der größten Frischezentren für Lebensmittel in Deutschland. Nach dem Sensationssieg von Jan-Lennard Struff hat es auch Deutschlands bester Tennisprofi Alexander Zverev ins Achtelfinale von Wimbledon geschafft. Gegen den US-Amerikaner Marcus Giron landete Zverev einen glatten Dreisatzsieg. Auf dem heiligen Rasen in London ist Zverev noch nie übers Achtelfinale hinausgekommen. Nun hat er erneut die Chance.
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5: Felix, ich habe eine Frage, auf die ich noch keine Antwort gefunden habe. Auch die Gesellschaft hat noch keine Antwort, glaube ich, drauf.
6: Dann bin ich der absolut richtige Mann dafür.
5: Zwei Menschen sehen gleichzeitig den letzten freien Tisch im Biergarten. Mhm. Ich und jemand anderer. Mhm. Was ist zu tun? Hinstürmen. Ist ein bisschen würdelos, oder?
6: Ich würde generell etwas werfen.
5: Ein Handtuch.
6: Oder ein Ablenkungsmanöver.
5: Ja.
6: Einfach mal Freibier brüllen.
5: Ja.
6: Und schauen, was passiert. Mhm.
5: Freibier im Biergarten brüllen.
6: Wie hast du die Situation gelöst?
5: Ich habe mich zurückgehalten.
6: Und dann?
5: Hab dann gemerkt, dass mein Gegenüber sich auch zurückhält.
6: Das ist eine klassische Pattsituation.
5: Genau, aber ich habe mich etwas mehr zurückgehalten und etwas mehr zurückgenommen und habe den letzten freien Tisch überlassen. Allerdings habe ich auch gemerkt, die zahlen jetzt gleich hier was. Und ja.
6: Mit deiner gesteigerten Zurückhaltung würdest du ultimativ sagen, dass du gewonnen oder verloren hast?
5: Verloren.
6: Dann lass uns das doch auch als Motto für diese Sendung hernehmen.
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5: Sechs. Nach dir.
6: Bitte, vor dir.
5: Sechs mittelgroße Fragen in einer kleineren Sendung, auf die wir Antworten suchen.
6: Das ist das Motto. Und das zweite Motto ist, dass Zurückhaltung hier absolut keinen Platz hat.
5: Nichts, genau. Zurückhaltung.
6: Du kannst das nicht mal aussprechen,
5: ich
6: so schlimm ist das Wort.
5: Ich bin so zurückhaltend, dass ich Zurückhaltung nicht
6: aussprechen kann.
5: Genau.
6: Sechs Fragen.
5: Sechs Antworten.
6: Zwölf Antworten.
5: Sechs Kategorien.
6: Eine Karte.
5: Schwerpunkt Allgemeines. Darum geht's jetzt in der nächsten Stunde auf Ego.

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1: Soll ich gleich kalt starten und gleich mit der Frage reinkommen?
2: Absolut.
1: Ja, genau. Bist du ein Karnevalist?
2: Überhaupt gar nicht.
1: Verkleidest dich nicht gerne?
2: Überhaupt gar nicht.
1: Warum nicht?
2: Ich nehme das immer zu weit. Ich gehe dann, ich bin dann so richtig so im Charakter drin. Also wenn ich ein Arztkostüm zum Beispiel anhätte.
1: Bist du Dr. Best?
2: Ich würde sofort amputieren. Chirurgie, wahnsinnig spannendes Hobby.
1: Lassen Sie mich durch, ich bin Arzt.
2: Lassen Sie mich Arzt, ich bin durch.
1: Ich wäre gerne Ritter oder

0: Ich glaube, so hätte ich als Kind Bastelabend ausgesprochen. Ich hatte wahnsinnig Probleme mit dem B.
1: Bastelabend.
0: Mama, Mama, Mama, ich will Fastelabend machen. Ja.
1: Aber kannst du dir vorstellen, dass es ein regionaler Begriff für Karneval ist? Fastelabend.
0: Nee, ich kann mir nicht. Also Fastnacht kenne ich. Ne, so sagt man in Baden-Württemberg.
1: Ja. Vielleicht ist Fastelabend sowas niederbayerisch.
0: Aber was soll denn Fastel sein?
1: Da muss wieder Fastelabend. Oder so.
0: Soll man nur mal Fastel trinken?
1: Ja.
0: Also wenn, würde ich Fastelabend ausschließen. Weil das andere, das Faselzeit.
1: Ja. Fastnacht. Fastnacht gibt's, oder?
0: Bestimmt.
1: Ja. Fastces, was ist damit?
0: Aber das könnte doch irgendwie Zeit, Fastenzeit, Fastnacht.
1: Fastces.
0: Fastces? Könnte auch Österreich sein, oder? Aha. Gebete.
1: Ja.
0: Als was gehst du zur Fastzeit?
1: Nein. Was ist kein regionaler Begriff für Karneval? Fastces, Fastnacht oder Fastelabend?
0: Ich gehe jetzt auf den Fastelabend, denn Karneval ist nicht singulär. Der Abend ist im Singular gehalten.
1: Mhm.
0: Das sind mehrere Tage. Heißt, es kann nicht nur ein Abend sein.
1: Allah, Fehler. So.
0: So, wie der gewiefte Rheinländer sagt. Also der Fastelabend.
1: Ja, ich muss dich leider enttäuschen. Da hat sich ein Begriff eingeschlichen aus der römischen Antike. Steht hier zumindest in Klammern. Das sind von hohen römischen Beamten getragene Abzeichen. Die Fastces. Das sind die Rutenbündel.
0: Aha.
1: Aus der man auch die Faschisten ableitet. Fastces.
0: Aha.
1: Faschist und Karneval.
0: Geht Hand in Hand.
1: Tolle Uniformen.
0: tolle Kostüme.
1: Genau. Ja, leider, nein, die Fastces.
0: Das, ja.
1: Fastnacht und Fastelabend gibt's wohl, angeblich.
0: Angeblich. Dieser Karte. Ich traue dieser Karte nicht über den Weg.
1: Alaf.
0: Lieber Fred, welches Gewürz?
1: Salz, Pfeffer, Majoran, Oregano.
0: Wird über jemanden ausgeschüttet?
1: Mhm.
0: Bleibst du bei deinen Antworten?
1: Der?
0: In Dänemark.
1: Stinkt. Nein.
0: Statt Deo, haben Sie es mal mit Oregano probiert? Welches Gewürz wird über jemanden ausgeschüttet, der in Dänemark an seinem 25. Geburtstag noch ledig ist?
1: Okay.
0: Dementsprechend.
1: Es scheint eine ziemliche Demütigung zu sein, ne? Mit 25 immer noch nicht verheiratet zu sein.
0: Schwach.
1: Ja.
0: Ganz schwach. Gerade in der heutigen Zeit.
1: Ja. Dabei sind die doch so fortschrittlich.
0: Die Dänen?
1: Ja. Kopenhagen, lebenswerteste Stadt.
0: Außer mit 25 und Single.
1: Du kannst machen, was du willst in Kopenhagen, bis du 25 bist. Und dann kommt jemand und kippt Gewürz über dich. Sind sie verheiratet? Nein.
0: Zack, schmeckst du besser.
1: Ja, ach Gott, ein dänisches Gewürz. Also ich kann mir jetzt nicht vorstellen, dass es Kräuter der Provence sind, die man irgendwie nach Kopenhagen karrt, um sie über ledige Männer auszuleeren. Ganz abgesehen davon, was hilft denn das?
0: Man schmeckt dann gut.
1: Also, verstehe.
0: Oder, jetzt mal historisch hergeleitet, hier Gewürze waren immer teuer, immer wertvoll.
1: Ja.
0: Warst du dann auf einmal begehrenswerter, weil du quasi reicher bist, weil man Gewürz über dir ausgeschüttet
1: Gewürzmogul.
0: Hat?
1: Gewürzmogul.
0: Würdest du ein Gewürz...
1: ordentlich viel Gewürz in der Tasche. Attraktiver Mann. Also es müsste eigentlich eine Demütigung sein, sage ich jetzt mal.
0: Mit
1: also
0: welchem Gewürz würdest du demütigen?
1: Demütigend ist zum Beispiel Lorbeerblatt.
0: So ein einzelnes, trauriges Lorbeerblatt, genau. Getrocknetes.
1: Genau, nicht mehr der Lorbeerkranz auf dem Kopf, sondern du wirst beworfen mit Lorbeerblättern. Pfeffer, damit kann man niesen, damit wird man gefügig gemacht.
0: Der kann sich nicht mehr wehren, steckt einen Ring an seinen Finger.
1: Es ist sicher nichts Asiatisches, so

0: Curry oder Cayenne oder so diese Dinge. Ein Gewürz.
1: Zitronengras.
0: Zitronengras. Ich tippe auf...
1: Senfsaat.
0: Ich tippe auf... Ich schieße aus der Hüfte.
1: Okay, ich bitte darum.
0: Ich tippe auf Kümmel.
1: Kümmel?
0: Ja.
1: Das ist wirklich Demütigung.
0: Sag mir, dass es stimmt.
1: Ich kann es dir leider nicht sagen.
0: Weil?
1: Es nicht stimmt.
0: Okay. Ich schon gedacht, da hinten steht überhaupt keine Antwort. es ist nämlich was?
1: Zimt.
0: Zimt?
1: Zimt. Und wer mit 30 noch allein durchs Leben geht, bekommt eine Pfefferdusche verpasst. Mhm. Ich frage mich, was dann mit 45 passiert.
0: Vor allen Dingen, das muss man sich jetzt mal vorstellen. Zimt ist eines der teuersten Gewürze überhaupt. Wurde früher mit Gold aufgewogen.
1: So, und dann schmeißt du das da einfach über irgendeinen dahergelaufenen...
0: Sei, Kopenhagen, denen geht's anscheinend wirklich zu gut.
1: Ne? Bin ich auch überzeugt von.
0: Na gut, Zimt.
1: 0-0.
0: Ja, 0-0.

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1: Es geht um eine Pop-Ikone, Felix.
2: Fred Schreiber.
1: Nein, falsch, weiblich.
2: Ich war nah dran.
1: Sonst stimmt's. Wie heißt die Pop-Ikone, die vor ihrer Solo-Karriere Schlagzeugerin der Band Breakfast Club war? Pop-Ikone, weiblich.
2: Die Schlagzeug spielen kann.
1: Sich, ja.
2: Kennst du die Band Breakfast Club?
1: Nein.
2: Okay, ich hätte mich nämlich jetzt schon wieder schlecht gefühlt, weil noch nie gehört.
1: Nein, Breakfast Club, sagt mir nichts. Scheint sich nicht durchgesetzt zu haben.
2: Wurde
1: deswegen
2: umbenannt.
1: Auch Solo-Karriere. Alle anderen waren Pfeifen. Ich muss hier was ändern.
2: Schlagzeugerin. Weibliche Pop-Ikonen.
1: Genau. Ich habe schon mal ein bisschen nachgeguckt. Ich gebe dir den Hinweis, sie wurde dann nicht als Schlagzeugerin bekannt.
2: Ah ja.
1: Dann stand ganz vorne.
2: Das.
1: Auf der Bühne.
2: Also Sängerin.
1: Sängerin.
2: Oder verdammt erfolgreiche Sicherheitsbeamtin.
1: Ja, beides.
2: Security.
1: Hat sich Personalkosten gespart.
2: Gibt es bekannte Securities?
1: Nicht, dass ich wüsste.
2: Dann nicht, kann das auch nicht sein, wenn Fred Schreiber das nicht Nein. weiß, gibt es das nicht.
1: Nein. Also ich bin keine Referenz, was Sicherheitsbeamte anbelangt.
2: Hast du, um mir ein bisschen zu helfen, weil ich wirklich überhaupt gar keine Ahnung habe.
1: Ja, gehen wir doch mal in die 80er, vielleicht in die frühen 90er. So, diese Kategorie Pop-Ikone.
2: Okay.
1: Weiblich, weltweit, erfolgreich.
2: Madonna.
1: Richtig.
2: Echt?
1: Ja.
2: Was?
1: 1-0 für Felix. Ich wusste tatsächlich nicht, dass Madonna Schlagzeugerin war.
2: Ich auch nicht.
1: Das erhebt sie in meinen Augen irgendwie noch zu einer größeren Pop-Ikone, als sie ohnehin schon ist.
2: Ja.
1: Weil ich finde ja, Schlagzeuger, die singen können.
2: Das ist ein seltenes Phänomen.
1: Ja, genau.
2: Vor allem, wenn man das auch noch gleichzeitig kann, das finde ich wild. Also dann musst du gefühlt ja zwei Gehirne haben.
1: Genau, das ist wie der Mathematikprofessor, der gleichzeitig ein Bild malen kann an der Tafel. Mit links eine Aufgabe lösen, mit rechts ein Bild malen. Das sind Genies.
2: Die lösen auch Probleme.
1: Nicht so Dilettanten wie wir. Ja. Unterhaltung bitte. Unterhalte mich.
2: Tatsächlich gehen wir in die Welt der Unterhaltung. Mhm. 1976.
1: War ich dabei? Kenne ich.
2: Überzeugte die BBC ihre Hörer davon, dass sie aufgrund einer seltenen Planetenkonstellation kurzzeitig schwerelos sein würden. Richtig oder falsch?
1: Das klingt so nach Flying Circus. Monty Pythons Flying Circus, kurze Durchsage, sie werden jetzt für einige Sekunden schwerelos sein.
2: Haben es die Leute aber auch geglaubt?
1: Ja, wenn Flying Circus das erzählt, das ist ja quasi wie die Hauptnachrichten.
2: Finde ich auch.
1: Ja. 1976.
2: Das ist das Jahr, um das es geht.
1: Vielleicht gibt es einen Grund, warum die genau diese Jahreszahl auch beifügen bei dieser Frage, weil irgendetwas Interessantes mit der Erdanziehungskraft da passiert ist.
2: Wir kennen alle 1976, der, keine Ahnung, Erdanziehungstagkraftgedöns. Es war ein ganz einschneidendes Erlebnis.
1: Die BBC hat den Leuten 1976 erklärt, dass sie jetzt kurz für einige Zeit schwerelos werden würden. Richtig oder falsch?
2: Das ist die Frage.
1: Ich sage, es war so und ich kann jetzt einfach auch nur tippen, es handelt sich um eine Comedy-Sendung.
2: Da liegst du zu 50% richtig. Den essentiellen Teil hast du richtig, nämlich...
1: Punkt ja.
2: Punkt ja, Begründung...
1: Und jetzt das wieso, bitte.
2: Nein. Den erfolgreichen April-Scherz hatte ein Hobby-Astronom und Radiomoderator ersonnen.
1: Mhm. Ja.
2: Haben wir hier Hobby-Astrologen, Astronomen, Astronomen?
1: Hobby-Radiomoderator.
2: Beides können wir nur bejahen. April-Scherz, ja. Aber... Also...
1: Sie haben schon einen wirklich sehr subtilen Sinn für Humor, diese Briten.
2: Wahnsinnig scharfsinnig. Ja. 1976, da ging der April-Scherz noch.
1: Mhm, gut.
2: Damit steht es 1-1.
1: Gut, dass du mitzählst. Ich mach das nicht.

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3: Geschichte.
2: Mittlerweile haben wir so viele Nobelpreisfragen schon beantwortet oder nicht beantwortet, dass wir eigentlich schon alle Nobelpreisträger runtererzählen könnten.
3: Mindestens.
2: Ja. Auch diese Geschichtsfrage geht um einen Nobelpreisträger, handelt sich von einem Nobelpreisträger.
3: Um, mit, aus.
2: Geht unter einem. Welcher Politiker, lieber Felix, erhielt 1953 den Nobelpreis für Literatur? Churchill, Stalin oder Adenauer?
3: Boah.
2: 1953.
3: Der Nobelpreis wird auch... Boah.
2: Literatur.
3: Das sind Bücher.
2: Genau.
3: So. Wir müssen ja erstmal, fangen wir mal ganz einfach an.
2: Mhm.
3: Literatur, Bücher. Welcher dieser drei Leute hat ein Buch geschrieben?
2: Winston Churchill, Josef Stalin oder Konrad Adenauer?
3: Ich würde allen drei
2: Bücher schreiben zutrauen. Am wenigsten komischerweise ich Josef Stalin. Der war immer wahnsinnig beschäftigt mit Western gucken. Wirklich lustig. Der hat immer seine ganze Belegschaft aus dem Zentralkomitee mitten in der Nacht angerufen und ihnen erzählt, sie müssen sofort zu ihm kommen und mit ihnen einen Western anschauen. Und natürlich haben alle gesagt, okay, da müssen wir hin.
3: Es gibt nichts Wichtigeres.
2: Ja. Naja.
3: Glaubst du, Friedrich Merz trommelt sein Kabinett zusammen
2: und sagt, heute 40 Wagen westwärts, auf geht's. Mit Kirk Douglas oder Burt Lancaster oder Cary Grant.
3: Abmarsch.
2: Nein.
3: Sofort. Ich hätte jetzt Konrad Adenauer ausgeschlossen.
2: Der war vielleicht auch 1953 auch viel zu sehr beschäftigt mit Politik machen. Erster Bundeskanzler 1949 der Bundesrepublik.
3: Da schreibst du keinen Literatur-Nobelpreis.
2: Was anderes zu tun.
3: Würdiges Buch.
2: Der war 4 Jahre dann erst Bundeskanzler. Nein, glaube ich auch nicht. Josef Stalin haben wir schon geredet.
3: Oder er hat ein stabiles Buch geschrieben, aller, wie ich Deutschland wieder aufgebaut habe.
2: In 4 Jahren.
3: 10 nützliche Tipps.
2: Was ist mit Winston Churchill?
3: Ich habe neulich mir mal durchgelesen, was Winston Churchill für eine Tagesroutine hatte.
2: Ja.
3: Und mit Tagesroutine meine ich, was der Mann am Tag getrunken hat.
2: Champagner, Rotwein, Portwein, weiß ich. Zigarre im Bett.
3: Der Mann, also ich würde mich ja jetzt durchaus auch dem Glase zugeneigt beschreiben.
2: Mhm.
3: Könnte ich nicht.
2: Mhm.
3: Der hat vor dem Frühstück hat er gefühlt schon 3 Flaschen Shampoos intus.
2: Ja, damit das Zittern aufhört.
3: So hat auch mein Lieblingschirurg zu mir gemeint.
2: Ja, aber solche Leute haben ja auch vielleicht Ghostwriter.
3: Ja.
2: Kann man vom Bett aus diktieren, selbst mit 2 Flaschen Champagner.
3: Oder wie man 1953 gesagt hat, ein Geisterschreiberling.
2: Ja.
3: Und ja, Spenst. Ich gehe auf Churchill.
2: Churchill ist richtig.
3: Steht dabei, wie das Buch heißt?
2: Nein, aber ich weiß, dass Winston Churchill ein Buch über den Zweiten Weltkrieg geschrieben hat.
3: Hätte mich jetzt auch gewundert, wenn er ein Kochbuch rausgegeben hätte.
2: Ja. Oder ein Reiseführer. Nobelpreis für Literatur, Winston Churchill. Ich nehme an, es geht um das Buch über den Zweiten Weltkrieg. Punkt für dich, Felix. 2-1.
3: Wir begeben uns in 3 Staaten. Welcher Staat?
2: Deutschland, Österreich, Schweiz.
3: Leider nein.
2: Mehr kenne ich nicht.
3: Welcher Staat hat mit Stand 2017 keine UNESCO-Weltkulturerbstätten?
2: Mhm.
3: Monaco, Marokko oder die Mongolei?
2: Mhm. Keine UNESCO-Weltkulturerbestätten.
3: Richtig.
2: Ja. Die Mongolei ist ganz schön groß. Da sollte sich
3: ein bisschen
2: Platz finden für etwas, was Kulturerbe ist. Die Steppe.
3: Wahnsinnig schön zum Anschauen. stand auch in Winston Churchills Reiseführer schon.
2: Die einst von Genghis Khan beritten wurde, wurde jetzt zum Kulturerbe ernannt, könnte ich mir vorstellen.
3: Durchaus plausibel.
2: Oder es sind ja oft so handwerkliche Tätigkeiten und Fähigkeiten, warum etwas zum Weltkulturerbe ernannt wird.
3: So ein stabiles Casino in Monaco?
2: Genau.
3: Weltkulturerbe hier hat schon XY sein Geld verprasst?
2: Weltkulturerbe Rienne-Vaplus Monaco. Was war das dritte, was noch zur Auswahl war?
3: Ah, Marokko. Auf jeden Fall.
2: Marokko, ein unfassbares Kulturland.
3: Ich wollte gerade sagen, also es würde mich wundern.
2: Da gibt's Kamele.
3: Da gibt's Gebäude.
2: Da gibt's Meer.
3: Was will man mehr?
2: Da gibt's Menschen, die schon einfach seit zigtausend Jahren dort etwas fabrizieren. Sicher. Handwerklich, architektonisch, geistig.
3: Mindestens auf einer Ebene mit einer Steppe.
2: Ja. Ich gehe jetzt tatsächlich auf Monaco. Es ist auch viel zu klein, als dass dort irgendwie neben den ganzen Hotels und Yachten noch irgendein Kulturerbe Platz hätte.
3: Damit liegst du absolut richtig. Monaco hat Stand 2017, meine Damen und Herren, das müssen wir hier betonen. Wir haben Weltkulturerbstätten im Staat Monaco seitdem nicht gecheckt. Aber Stand 2017 hat Monaco keine UNESCO-Weltkulturerbstätte.
2: Falls dem immer noch so ist, das wäre eine Aufgabe für uns beide. Da mal runterschauen und mal gucken, was da zu machen wäre.
3: Da würden wir uns anbieten.
2: Da was geht.
3: Da würden wir eine Kampagne entsprechend fahren. Wir sind für Vorschläge offen. Wenn uns in Monaco gerade zugehört wird, gerne mal melden.
2: Vielleicht ein Autorennen.
3: Vielleicht so eine Formel-1-Strecke, die ist doch Weltkulturerbstätten würdig.
2: Crazy.
3: Damit steht es 2-2.
2: Weiter geht's.

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2: Wenn es jetzt nicht um den Literaturnobelpreis von Winston Churchill geht, dann reiße ich hier aber was ab.
3: Nein, es geht um Malerei.
2: Das ist Kunst. Okay.
3: Kunst.
2: Ja. Nehmen wir.
3: Welcher Künstler schuf die Werke Schlafzimmer in Arl, 12 Sonnenblumen und... Nein, 12 Sonnenblumen in einer Vase. Die müssen ja irgendwo stehen. Deswegen, ja. Und Selbstporträt mit Strohhut.
2: Ich kenne nur ein bekanntes Sonnenblumending.
3: Und das hat 13.
2: Das hat 13. Und sehr wenig Vase.
3: Was ist mit dem Schlafzimmer in Arl?
2: Sagt mir wenig. Das Arl liegt wo? Niederlande, oder?
3: Ich schätze mal Frankreich oder Belgien.
2: Das ist nicht Niederlande, ne. Das macht es weitaus schwieriger.
3: Aber vielleicht ist dieser Künstler ein bisschen rumgekommen. Ich glaube, ich weiß, in welche Richtung du denkst. Der ist wahrscheinlich...
2: Der ist mal gereist. Der hat sich mal Inspiration gesucht.
3: Genau.
2: Und so Vasen und Sonnenblumen gibt es ja dann tatsächlich doch ein bisschen mehr.
3: Ja. Was würdest du sagen?
2: Ich wäre jetzt auf Van Gogh gegangen.
3: So ist es auch.
2: Boah.
3: Ich war vor kurzem in Amsterdam im Van Gogh Museum und habe tatsächlich dieses Bild gesehen mit dem abgeschnittenen Ohr.
2: Und dem Strohhut?
3: Selbstbildnis mit Strohhut? Ist das Bild mit dem abgeschnittenen Ohr? Nein.
2: Da würde ich, glaube ich nicht. Nee. Aber hast du die Sonnenblumen nachgezählt?
3: Vincent Van Gogh, es waren 12.
2: Es waren zwölf. Wurde ja ganz lange kunsthistorisch debattiert. Ja,
3: sind es 12 oder 13? Die 14 ist völlig ausgeschlossen.
2: Völlig ausgeschlossen. Da hast du dich auch nicht mit Kostüm reingemogelt.
3: Felix, du bist 3-2 in Führung gegangen mit...
2: Aber du kannst natürlich wie immer
3: Kunst
2: ausgleichen.
3: Schieß los.
2: Wir gehen in die digitale Literatur.
3: Ich würde sagen, wir laufen, dann sind wir schneller dort.
2: Okay, dann wann erschien der erste auf einem Computer getippte Roman? 1952, 1970 oder 1989?
3: Der erste auf einem Computer getippte Roman. Seit wann gibt's Computer?
2: Ja.
3: Seit 1952 ganz sicher. Hat man da schon getippt? Weiß ich nicht.
2: Zweite Jahreszahl. Wahnsinnig große.
3: Zweite Jahreszahl.
2: 1970. Oder 1989.
3: Ja, 1989. Auf einem Computer getippt. Der Roman. Ich würde den tatsächlich ganz, ganz spät ansiedeln.
2: Wirklich?
3: Ja, so wie du es vorher schon gesagt hast, ein Computer, mit dem man Schreibmaschine schreiben kann, hat im Jahr 1952 sicher unfassbare Ausmaße gehabt. So ein bisschen hinderlich für den Romancier, der in der Dachkammer seinen Roman tippen will. Der muss dann einfach ein Nachbargebäude anmieten.
2: Ist das Ihr Schreibzimmer? Nein, das ist mein Schlafzimmer, das Schreibhaus.
3: Genau, und dann noch ein Haus für die Kühlanlage. Nein, das schließe ich aus. 1970, glaube ich, mir fällt jetzt kein Romanautor ein aus den 70ern, der jetzt dafür bekannt wäre, seinen ersten Roman auf einem Computer getippt zu haben.
2: Ich möchte aber auch dazu, es steht nirgendwo, dass der Roman erfolgreich war.
3: Ach so, verstehe. Ja. Ich gehe auf die letzte Jahreszahl.
2: 1989?
3: Genau.
2: Leider nein.
3: Es war 1970.
2: 70.
3: Wer war's?
2: Der Brite Lean Dayton schrieb Bomber auf einem rund 90 Kilogramm schweren IBM MT72.
3: 90 Kilo Computer. Mit auf Reisen genommen. Wahnsinn.
2: Da Homeoffice hast du wirklich ein Haus gebraucht.
3: Das war sicher so ein Typ, der sich so das Guinness-Buch der Rekorde durchgelesen hat und sich gedacht hat, so was gibt's noch? Ich werde der erste Romanautor, der auf einem Computer tippt.
2: Ja,
3: so schwer es auch ist.
2: Es ist bitter, wenn das Gerät, auf dem du den Roman verfasst hast, schwerer ist als die gesamte Auflage deines Buches.
3: Bomber habe ich mir gemerkt, sag nochmal den Namen.
2: Der Brite Lean Dayton.
3: Lean Dayton.
2: Also L-E-N. Ist das jetzt Werbung? Nee.
3: Ein Mann, den man sich merken muss, was weiß ich, was dem noch alles einfällt.
2: Damit steht es
3: 3-2 für dich.

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2: Oh, jetzt kommt mal was Schweres.
3: Der erste Computer, auf dem beim Roman getippt wurde, war 90 Kilogramm schwer.
2: 90 Kilogramm schwer im Jahr 1970. Wie heißt Wissenschaft und Technik? Eigentlich wäre diese Computerfrage von vorher etwas Wissenschaft und, aber egal.
3: Wir werden ein ernstes Wörtchen reden.
2: Wie heißt die Maßeinteilung, die bei der Klassifikation von Windgeschwindigkeiten eingesetzt wird?
3: Boah!
2: Das ist eine Skala. So viel kann ich verraten. Es ist die Skala.
3: Maßeinheit Wind. Druck ist in Pascal, das ist kein Wind.
2: Ja.
3: Böen.
2: Ja.
3: Orkan. Aber was ist die
2: Skala?
3: Also es ist eine Skala.
2: Genau. Also Mailand wäre die Skala für Opern. Gag.
3: Also so wie quasi die Richterskala für Erdbeben, genau, gibt es das auch für Wind.
2: Mhm.
3: Das muss ja dann quasi auch einfach irgendein Name sein.
2: So ist es.
3: Jetzt ist die Frage, wer hat den Wind entdeckt?
2: Das vielleicht war es auch der Herr Richter.
3: Der Herr Richter hat wahnsinnig viel in der Umgebung gemacht.
2: Also wir brauchen noch ein paar mehr Skalen. Skale. Skal.
3: Meinst du, man kann Skalen skalieren? Das setzt sich irgendwann weltweit durch. Ja, jetzt muss ich aber auch ehrlich sagen, so eine Windskala finde ich wild. Also man kann das doch einfach in Geschwindigkeit angeben. Eben. Oder stammt diese Skala aus einer Zeit, in der man Geschwindigkeit noch nicht richtig messen konnte?
2: Das kann ich dir leider nicht beantworten.
3: Das
2: steht auch nicht auf der Rückseite der Karte.
3: Damit existiert diese Antwort aber auch nicht.
2: Ja,
3: heißt, ich bin der erste Mensch, die diese Frage gestellt hat.
2: Richtig, genau.
3: Ja, die Windskala.
2: Wird die,
3: hast du die schon mal gehört?
2: Ja, ich habe es schon mal gehört. Aber es ist tatsächlich so, wie du es vorher vermutet hast, ein Eigenname. So wie Richter oder Mailand.
3: Zwei Eigennamen, die man in der Welt der Skalen einfach kennen muss. Die Windskala wurde entdeckt, benannt nach...
2: Drei. Zwei.
3: Otto.
2: Falsch.
3: Ah. Der hat ja schon den Otto normal verbraucht.
2: Das war wirklich echt so ein Schuss ins Blaue jetzt gerade. Wirklich, Otto. Nein, es ist die Beaufort-Skala.
3: Die was?
2: Beaufort.
3: Beaufort.
2: Beaufort.
3: Beaufort.
2: Skala. Beaufort-Skala. Ich hoffe, ich habe es richtig ausgesprochen. Beaufort.
3: Otto Beaufort hat die Windskala für sich.
2: Aber ich gebe dir natürlich vollkommen recht, wieso misst man die Geschwindigkeit eines Windes nicht in Kilometer pro Stunde?
3: Oder also macht man
2: Meter
3: heutzutage
2: pro Sekunde? Oder Zentimeter pro Tag?
3: Bitte halten Sie gut Ihre Hüte fest. Es herrscht Windstufe 3 auf der Beaufort-Skala.
2: Ja, das ist tatsächlich, glaube ich, diese Skala für... für Segelregatten.
3: Ah, stimmt. Das sind ja Leute, die Wind hernehmen.
2: Ja, genau. Da heißt so ja dann immer Windstärke 6 auf der
3: Beaufort-Skala,
2: womöglich. Ja, wissen wir das auch.
3: Ja, man sagt halt immer Windstärke 6, aber bei der Richterskala sagt man immer Richterskala mit dazu. Das hat sich bei Beaufort nicht durchgesetzt.
2: Ja, außerdem, wieso ist Windstärke gleich Windgeschwindigkeit? Der Wind mit, ja. Na gut.
3: Das sind Fragen für Menschen, die Besseres zu tun haben.
2: 3-2.
3: 3-2.
2: Jetzt kann ich aufholen.
3: Du kannst aufholen und zwar, wenn du mir verrätst, welcher knochige Teil des menschlichen Kopfes ist auf der Erde einzigartig?
2: Welcher knochige Teil des menschlichen Kopfes
3: ist auf der Erde einzigartig? Keine andere Spezies
2: verfügt über diesen Knochen.
3: Über dieses knochige Teil.
2: Mhm. Was gibt's denn da? Schädelknochen, Kieferknochen, Nasenbein,
3: Wangen,
2: Knochen, Ohrbein,
3: Stirn,
2: Höhle,
3: Augen,
2: Brauen, kein Knochen.
3: Ich hatte mal einen ganz fiesen offenen Augenbrauenbruch.
2: Ja. Wurde geschient.
3: Da ist ein Gips.
2: Wird eingegipst. Also all diese Sachen, die wir jetzt aufgezählt haben, die kommen auch meines Erachtens in der Tierwelt vor. Deswegen ist es nicht einzigartig. Vielleicht sind so spezielle Dinge, die irgendeinen Hormonhaushalt steuern, auch knochig.
3: Sicher nicht.
2: Eine.
3: Die gute alte Schilddrüse.
2: Eine Hypophyse-Drüse. Whatever.
3: Aus stabilem Kalzium.
2: Ein Knochen. Ich stelle mir gerade so einen menschlichen Schädelknochen vor. Mhm.
3: In seiner Gesamtheit.
2: Ich habe meinen vor kurzem gesehen in einem Röntgenbild.
3: War gut?
2: Farblos.
3: Da könnte man wieder einen Anstrich.
2: Mehr von meinem Gehirn erwartet. Mir ist aber auch kein Knochen dabei aufgefallen.
3: Den du woanders noch nicht gesehen hättest.
2: Ja, ich war nicht besonders überrascht. Vielleicht ist es tatsächlich, es ist einfach auch die schiere Größe des menschlichen Schädels.
3: Aber so ein Orang-Utan hat doch auch einen stabilen Schädel, ja, oder?
2: Aber passt nicht so viel Gehirn rein wie in unser Hirn.
3: Gut, aber das Gehirn ist ja auch kein Knochen.
2: Ja. So, was haben wir jetzt da zur Auswahl? Augenbrauen, Nase, Kieferknochen. Was gibt's denn für Knochen, die im Tierreich zum Beispiel nicht vorkommen könnten? Da bin ich jetzt überfragt.
3: Ein wiederkehrendes Element dieser Sendung auf beiden Seiten.
2: Sag's mir.
3: Du hast es schon genannt.
2: Okay.
3: Es ist im...
2: Das Nasenbein.
3: Das war ein Schuss ins Blaue. Hm. Aber
2: was ist es?
3: Besser blau. Also du hast mehr Farbe getroffen als ich mit Otto. Es ist das Kinn. Andere Spezies auf unserem Planeten hat diesen knöchernen Vorsprung.
2: Aha. Schau, das wusste ich nicht. Also das finde ich jetzt wirklich interessant. Das unterscheidet einfach uns Menschen vom Tier.
3: So, und dann will mir noch einer sagen, wir stammen vom Affen ab, ne?
2: Genau.
3: Die haben nicht mal ein Kinn und wir?
2: Ja, das ist ein Zeichen von Intelligenz.
3: Schon.
2: Menschen wie ich, die über ein Doppelkinn verfügen, sind fein raus. Na gut, ich konnte leider nicht aufholen. Steht immer noch 3-2 für dich, bevor wir in die letzte Runde gehen.
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1: Ich bin Justin Hamm. Die AfD wird auch künftig vom Spitzenduo Alice Weidel und Tino Chrupalla geführt. Beim Bundesparteitag in Erfurt wurden beide für 2 Jahre im Amt bestätigt. Rings um den Parteitag gab und gibt es massive Proteste gegen die AfD. Jörg Ratsch, wie lief der Tag denn bisher?
2: Die AfD hat ihr Programm ohne Probleme hier durchziehen können. Extrem frühe Anreise unter massivem Polizeischutz, Wahl der Chefposten wie geplant erledigt und sich geschlossen zeigen vor den anstehenden Landtagswahlen. Die Rechtsaußenpartei jedenfalls zeigt sich zufrieden. In Erfurt demonstrierten Zehntausende. Hier drinnen wurde das Treffen nur zwischendurch von plötzlich lauter Star Wars Musik gestört. Irgendjemand hatte Bluetooth-Boxen im Saal versteckt und diese dann aktiviert.
1: An Europas Flughäfen kommt es wegen des neuen EU-Grenzsystems aktuell zu deutlich längeren Wartezeiten. Das EES-System erfasst seit Oktober bei Einreisenden aus Nicht-Schengen-Ländern biometrische Daten. Das dauert deutlich länger als früher. Der Europäische Flughafenverband fordert, die Kontrollen in den Sommerurlaubsmonaten Juli und August vollständig aussetzen zu dürfen. Seit 250 Jahren sind die USA unabhängig und das wird heute gefeiert, aber nicht ganz so groß wie geplant. Eine Parade in Washington musste abgesagt werden, nachdem mehrere Menschen wegen der Hitze kollabiert waren. Kanzler Merz hat US-Präsident Trump zum Unabhängigkeitsjubiläum gratuliert. In einem Telefonat versprach er, dass Deutschland mehr Verantwortung für die Sicherheit im euroatlantischen Raum übernehmen will. Der dänische Radstar Jonas Vingegaard ist mit einem Sieg in die diesjährige Tour de France gestartet. Der 29 Jahre alte zweimalige Tour-Champion war beim Mannschaftszeitfahren über 19,6 Kilometer für sein Visa-Team in Barcelona der schnellste Mann. Am Ende hatte der Giro-Sieger 12 Sekunden Vorsprung auf Top-Favorit Tadej Pogacar aus Slowenien.
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1: Ich bin Florian Klaus. Nach den angekündigten Reformen wirbt Bundeskanzler Merz für mehr Optimismus. Deutschland sei in den vergangenen Jahrzehnten vieles gelungen, sagte er beim CDU-Landesparteitag in NRW. Das Land habe sich auch immer wieder aus Krisen herausgearbeitet.
2: Die besten Jahre Deutschlands liegen nicht hinter uns, liebe Freundinnen und Freunde. Es liegen, wenn wir es richtig machen, sehr gute Jahre vor uns. Und genau darum geht es jetzt.
1: Auf Herausforderungen müsse mit Reformen reagiert werden und das tue die Bundesregierung gerade zum März. Und wir schauen zum Bundesparteitag der AfD nach Erfurt. Der ist heute von großen Protestaktionen begleitet worden. Die Polizei spricht von 30.000 Teilnehmenden, Veranstalter von 50.000. Es blieb weitgehend friedlich. Beim Parteitag selbst wurden Alice Weidel und Tino Chrupalla als AfD-Spitzenduo bestätigt. Während Weidel im Vergleich zur letzten Wahl zulegte, gab es für Chrupalla einen Dämpfer. Nach dem Ausbruch eines Feuers auf dem Stuttgarter Großmarkt hat die Feuerwehr den Brand nach mehr als 16 Stunden weitgehend gelöscht. Viele Gebäude sind einsturzgefährdet, das hatte den Einsatz schwierig gemacht. Laut Polizei könnte sich der Schaden auf einen mindestens zweistelligen Millionenbetrag belaufen. Die Brandursache ist noch unklar. Der Großmarkt Stuttgart ist eines der größten Frischezentren für Lebensmittel in Deutschland. Bei der Fußball-WM steht Marokko als erstes Team im Viertelfinale. Mit 3:0 haben sie Co-Gastgeber Kanada aus dem Turnier geworfen. Und zum Tennis. Nach dem Sensationssieg von Jan-Lennard Struff hat es auch Deutschlands Nummer 1 Alexander Zverev ins Achtelfinale von Wimbledon geschafft. Gegen den US-Amerikaner Marcus Giron landete Zverev einen glatten Dreisatzsieg.
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1: Ich bin Florian Klaus. Die besten Jahre Deutschlands liegen nicht hinter uns. Mit diesen Worten hat Bundeskanzler Merz zu mehr Optimismus aufgerufen. Beim Landesparteitag der NRW-CDU hat er Kritikern des Reformkurses der Bundesregierung entgegengehalten:
2: Kulturpessimisten, Untergangspropheten, Nöler, Nörgler, Empörte, Berufskritiker, wegtreten. Wir gehen mit Zuversicht und Optimismus an die Arbeit und wir bringen unser Land wieder auf Kurs. Herzlichen Dank, liebe Freundinnen und Freunde.
1: Kritik hat es zuletzt besonders an der geplanten Verschärfung der Regeln für Krankschreibungen gegeben, teils auch aus den Regierungsparteien. Zehntausende Menschen haben in Erfurt gegen den AfD-Bundesparteitag in der Stadt protestiert. Laut Polizei ist die Lage weitgehend friedlich geblieben. Vereinzelt sei es zu kleineren Auseinandersetzungen gekommen, hieß es. Beim Parteitag selbst sind Alice Weidel und Tino Chrupalla an der Spitze der AfD bestätigt worden. Die Bundesärztekammer findet es gut, dass die Bundesregierung Tabak und bestimmte alkoholische Getränke stärker besteuern will. Aus ihrer Sicht sollten die Maßnahmen aber weitergehen. Auch die Steuern auf Bier und Wein sollten aus ärztlicher Sicht steigen, heißt es in einer Mitteilung. Damit solle verhindert werden, dass Leute darauf ausweichen, wenn etwa Spirituosen teurer werden. So könnte demnach der Alkoholkonsum insgesamt gesenkt werden. Der erste Viertelfinalist bei der Fußball-WM steht fest. Marokko hat Co-Gastgeber Kanada mit 3:0 geschlagen und steht damit in der nächsten Runde. In diesen Minuten startet außerdem das Spiel Paraguay gegen Frankreich. Die Südamerikaner haben Deutschland aus dem Turnier geworfen, gegen Frankreich sind sie aber der klare Underdog.
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1: Ich bin Florian Klaus. Trotz einzelner Zwischenfälle sind die Proteste gegen den AfD-Parteitag in Erfurt weitgehend friedlich geblieben. Laut Polizei waren mehr als 30.000 Demonstranten dort, die Veranstalter sprachen von 50.000. Bei den Kundgebungen sprach unter anderem auch Bundesumweltminister Schneider. Der aus Erfurt stammende SPD-Politiker sagte, die AfD sei kein Ostphänomen, sondern ein Thema, das ganz Deutschland bedrohe. Auf dem Parteitag wurde die Spitze aus Tino Chrupalla und Alice Weidel bestätigt. Bundesverteidigungsminister Pistorius will verhindern, dass die AfD an geheime Informationen kommt, falls sie in Zukunft Teil einer Regierung wird. Die Nähe der Partei zu Russland sei nicht zu übersehen, hatte der Bild am Sonntag gesagt. Auf das Szenario einer künftigen absoluten Mehrheit der AfD in Sachsen-Anhalt angesprochen, sagte er, das wäre ein sehr schlechtes Zeichen. Die AfD lasse keinen Zweifel daran, was sie mit unserer Demokratie vorhabe, so Pistorius. Die besten Jahre Deutschlands liegen nicht hinter uns. Mit diesen Worten hat Bundeskanzler Merz zu mehr Optimismus aufgerufen. Beim Landesparteitag der NRW-CDU hat er Kritikern seines Reformkurses entgegengehalten:
2: Kulturpessimisten, Untergangspropheten, Nöler, Nörgler, Empörte, Berufskritiker, wegtreten. Wir gehen mit Zuversicht und Optimismus an die Arbeit und wir bringen unser Land wieder auf Kurs. Herzlichen Dank, liebe Freundinnen und Freunde.
1: Kritik hatte es zuletzt besonders an der geplanten Verschärfung der Regeln für Krankschreibungen gegeben. In den USA wird das 250-jährige Bestehen des Landes unter anderem mit Paraden gefeiert. Extreme Hitze an der Ostküste erschwert das Ganze aber. In Washington mussten Teile der Feierlichkeiten abgesagt werden. In der Hauptstadt hat aber ein Aufmarsch der rechtsextremen Gruppe Patriot Front für Aufsehen gesorgt. Die Washington Post spricht von hunderten uniformierten Teilnehmern.
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als du. Und du bist jetzt irgendwie neu in dem Business. Du kannst ja nochmal inkarnieren, falls du Lust hast. Und ich sage, geil, inkarnieren klingt super. Ich hätte gerne zweimal Tutanchamun und danach einmal Cäsar, falls das klar geht. Und sie sagen zu mir, ja, Cäsar ist jetzt vielleicht auch ein bisschen übertrieben, aber falls du Lust hast, kannst du ja nochmal.

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1: Ich bin Florian Klaus. Zehntausende sind in Erfurt gegen die AfD auf die Straße gegangen. Bei einer Kundgebung hat unter anderem auch die Chefin des Gewerkschaftsbunds Fahimi gesprochen.
2: Für uns ist klar, von der ersten Stunde an stehen Gewerkschaften in der ersten Reihe, wenn es um den Kampf gegen Rechtsextremismus und Faschismus geht.
1: Fahimi hat ein Verbotsverfahren gegen die AfD gefordert. Anlass für die laut Polizei weitgehend friedlichen Proteste war der Bundesparteitag der AfD in der Stadt. Dort sind Alice Weidel und Tino Chrupalla als Spitzenduo wiedergewählt worden. Die Erfolgsgeschichte Deutschlands ist laut Friedrich Merz nicht auserzählt. Der Bundeskanzler hat beim Landesparteitag der NRW-CDU zu Optimismus aufgerufen. Zu Kritikern seines Reformkurses sagte er, dass Kulturpessimisten, Untergangspropheten, Nöler, Nörgler und empörte Berufskritiker wegtreten sollten. Kritik gibt es aktuell unter anderem wegen der härteren Regeln für Krankschreibungen, die kommen sollen. 1,5 Wochen nach den schweren Erdbeben in Venezuela werden immer noch Leichen aus den Trümmern geborgen. Die Zahl der Toten ist inzwischen auf fast 3.000 gestiegen. Außerdem wurden mehr als 16.500 Verletzte registriert. Nach offiziellen Angaben haben mehr als 16.000 Menschen durch die Beben ihr Zuhause verloren. Nach dem Sieg gegen Deutschland bei der Fußball-WM hat es Paraguay auch Frankreich nicht leicht gemacht. Ein Elfmetertor des Starstürmers Kylian Mbappé hat aber für einen 1:0-Erfolg der Franzosen gereicht. Damit stehen sie jetzt wie auch Marokko im Viertelfinale. Die Marokkaner hatten Co-Gastgeber Kanada vorher mit 3:0 geschlagen.
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